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1: Auf geht's ins Wochenende mit Ostseewelle. Es ist Samstag, der 11. Juli. Ich bin Elisabeth Reinhold und verrate euch, wie der Tag heute wird.
0: Widder.
1: Heute dürft ihr den Wecker guten Gewissens ignorieren. Der Tag entwickelt sich ohnehin viel schöner, wenn ihr alles ganz entspannt auf euch zukommen lasst.
0: Stier.
1: Ein gemütliches Frühstück oder ein langer Kaffee mit lieben Menschen wird heute zum schönsten Programmpunkt.
0: Zwillinge.
1: Spontane Pläne liegen euch heute deutlich mehr als feste Termine. Lasst einfach Raum für Überraschungen, davon gibt es heute einige.
0: Krebs.
1: Ein vertrauter Mensch bringt euch mit einer kleinen Bemerkung zum Lachen.
0: Löwe.
1: Heute steht euch der Sinn nach Sonne, Bewegung und guter Laune. Die Chancen stehen bestens, dass ihr von allem reichlich bekommt.
0: Jungfrau.
1: Lasst heute ruhig einmal 5 gerade stehen. Die Welt dreht sich auch weiter, wenn nicht alles perfekt organisiert ist.
0: Waage.
1: Eine spontane Einladung klingt zunächst unspektakulär. Am Ende könnte genau daraus einer der schönsten Momente des Wochenendes werden.
0: Skorpion.
1: Ihr entdeckt heute etwas wieder, das längst in Vergessenheit geraten war.
0: Schütze.
1: Heute zieht es euch nach draußen, ob Park, See oder Eisdiele. Hauptsache der Sommer darf sich von der schönsten Seite zeigen.
0: Steinbock.
1: Ein freier Nachmittag fühlt sich heute fast an wie ein Kurzurlaub. Genießt jede Minute.
0: Wassermann.
1: Mit einer spontanen Idee bringt ihr eure Begleitung zum Schmunzeln und Staunen.
0: Fische.
1: Heute entdeckt ihr die Schönheit an einem Ort, an dem ihr schon unzählige Male vorbeigekommen seid. 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
1: Ich bin David Riemer. Das Heizungsgesetz der früheren Ampelregierung ist bald Geschichte. Der Bundestag hat das neue Gebäudemodernisierungsgesetz beschlossen. Damit kippt die schwarz-rote Koalition zentrale Regelungen des bestehenden Gesetzes.
2: Vor allem der Kern des alten Gesetzes wird gekippt, die 65%-Regelung, die besagt, dass jede neu eingebaute Heizung mit 65% erneuerbaren Energien betrieben werden soll. Besonders der Union war das ein Dorn im Auge. Kein Reinregieren in den Heizungskeller, hieß es. Nun soll etwa neben Wärmepumpen auch der Einbau von Gas- und Ölheizungen weiter möglich sein. Allerdings ab 2029 mit einem immer größer werdenden Anteil CO2-neutraler Brennstoffe wie Biomethan. Umweltverbände warnen aber trotzdem vor Rückschritten beim Klimaschutz und höheren Kosten für Mieter, wenn Vermieter neue Gasheizungen einbauen. Aus Berlin, Thomas Brockt.
1: Im Süden Spaniens wütet ein verheerender Waldbrand. Die Löscharbeiten laufen. Parallel suchen Einsatzkräfte nach Vermissten. Nach Angaben der Regionalregierung in Andalusien kamen mindestens 12 Menschen ums Leben. 23 weitere werden noch vermisst. Die Löscharbeiten werden durch hohe Temperaturen und starken Wind erschwert. Der Brand war am Donnerstagabend ausgebrochen. Als Ursache wird der Einsturz einer Stromleitung vermutet. Weniger Bürokratie, mehr Medaillen bei Olympia. Der Bundestag hat das neue Sportfördergesetz beschlossen. Herzstück der Reform ist eine unabhängige Spitzensportagentur in Leipzig, die künftig über Fördergelder in Millionenhöhe entscheiden soll.
3: Künftig soll nicht mehr einfach nach dem Gießkannenprinzip Geld verteilt werden. Stattdessen will die neue Agentur genauer hinschauen. Wer arbeitet erfolgreich? Wo entwickeln sich Talente besonders gut? Und wo braucht es Veränderungen? Der Deutsche Olympische Sportbund hofft, dass deutsche Athletinnen und Athleten damit bei Olympia- und Weltmeisterschaften wieder häufiger ganz vorne mitmischen und Medaillen holen. Bevor das Gesetz gilt, muss im Herbst aber noch der Bundesrat zustimmen. Zoe Tassovali, Nachrichtenredaktion.
1: Spanien steht im Halbfinale der Fußball-WM. Der Europameister gewann das Viertelfinale gegen Belgien mit 2:1. Mikel Merino erzielte in der 88. Minute das Siegtor und schoss Spanien damit zum ersten WM-Halbfinale seit dem Titelgewinn vor 16 Jahren. Im Halbfinale trifft Spanien am kommenden Dienstag auf Frankreich.
4: Mit viel Musik geht's gleich weiter durch die Nacht. Vorher schauen wir hier bei Ostseewelle mal aufs Wetter. Es ist meist sternklar und trocken, stellenweise ein bisschen neblig, aber soweit gibt's nichts zu meckern. Bei 15 bis 11 Grad tiefstens rundherum. Tagsüber kriegen wir 29 Grad maximal. Dazu viel Sonnenschein, hier und da mal ein paar Wolken, aber es soll auch überwiegend trocken bleiben. Wenn überhaupt, dann nur am Nachmittag mal ganz vereinzelt ein paar Regentropfen. Der Zwei-Tage-Trend weiter hochsommerlich. Morgen und auch übermorgen viel Sonne bis 30 Grad.
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1: Topic und Becky G. Sorry, Papi.

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1: Ich bin David Riemer. Das Heizungsgesetz der früheren Ampelregierung ist bald Geschichte. Der Bundestag hat das neue Gebäudemodernisierungsgesetz beschlossen. Damit kippt die schwarz-rote Koalition zentrale Regelungen des bestehenden Gesetzes.
2: Vor allem der Kern des alten Gesetzes wird gekippt, die 65%-Regelung. Die besagt, dass jede neu eingebaute Heizung mit 65% erneuerbaren Energien betrieben werden soll. Besonders der Union war das ein Dorn im Auge. Kein Reinregieren in den Heizungskeller, hieß es. Nun soll etwa neben Wärmepumpen auch der Einbau von Gas- und Ölheizungen weiter möglich sein. Allerdings ab 2029 mit einem immer größer werdenden Anteil CO2-neutraler Brennstoffe wie Biomethan. Umweltverbände warnen aber trotzdem vor Rückschritten beim Klimaschutz und höheren Kosten für Mieter, wenn Vermieter neue Gasheizungen einbauen. Aus Berlin, Thomas Brockt.
1: Im Süden Spaniens wütet ein verheerender Waldbrand. Die Löscharbeiten laufen. Parallel suchen Einsatzkräfte nach Vermissten. Nach Angaben der Regionalregierung in Andalusien kamen mindestens 12 Menschen ums Leben. 23 weitere werden noch vermisst. Die Löscharbeiten werden durch hohe Temperaturen und starken Wind erschwert. Der Brand war am Donnerstagabend ausgebrochen. Als Ursache wird der Einsturz einer Stromleitung vermutet. Weniger Bürokratie, mehr Medaillen bei Olympia. Der Bundestag hat das neue Sportfördergesetz beschlossen. Herzstück der Reform ist eine unabhängige Spitzensportagentur in Leipzig, die künftig über Fördergelder in Millionenhöhe entscheiden soll.
3: Künftig soll nicht mehr einfach nach dem Gießkannenprinzip Geld verteilt werden. Stattdessen will die neue Agentur genauer hinschauen. Wer arbeitet erfolgreich? Wo entwickeln sich Talente besonders gut? Und wo braucht es Veränderungen? Der Deutsche Olympische Sportbund hofft, dass deutsche Athletinnen und Athleten damit bei Olympia- und Weltmeisterschaften wieder häufiger ganz vorne mitmischen und Medaillen holen. Bevor das Gesetz gilt, muss im Herbst aber noch der Bundesrat zustimmen. Zoe Tassovali, Nachrichtenredaktion.
1: Spanien steht im Halbfinale der Fußball-WM. Der Europameister gewann das Viertelfinale gegen Belgien mit 2:1. Mikel Merino erzielte in der 88. Minute das Siegtor und schoss Spanien damit zum ersten WM-Halbfinale seit dem Titelgewinn vor 16 Jahren. Im Halbfinale trifft Spanien am kommenden Dienstag auf Frankreich.
4: Schönen guten Morgen und einen guten Start in den Samstag. Ihr hört Ostseewelle mit dem Blick aufs Wetter. Es sind ja ein paar einzelne Wolken unterwegs, aber es ist überall soweit trocken bei Temperaturen zwischen 11 und 15 Grad. Tagsüber kriegen wir jetzt viel, viel Sonnenschein heute bei 29 Grad maximal. Es kann zum Nachmittag hin mal hier und da ein bisschen nass werden, aber auch nicht überall. Der Zwei-Tage-Trend sieht auch dufte aus. Morgen viel Sonne bei 30 Grad und übermorgen machen wir genauso weiter.
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1: Dominik Feig, White Keys.

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1: Jetzt alle Farben featuring René Miller mit Body Talk. 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
1: Ich bin David Riemer. Vor einem Supermarkt in Berlin-Marienfelde läuft wegen einer Geiselnahme ein Großeinsatz der Polizei. Nach Angaben der Einsatzkräfte hat ein Mann am späten Abend eine Frau in seine Gewalt gebracht und bedroht. Der Täter befindet sich weiterhin im Gebäude, die Polizei steht mit ihm in Kontakt. Zu den Hintergründen der Tat ist bislang nichts bekannt, der Bereich um den Supermarkt ist abgesperrt. Die Gesundheitsreform der schwarz-roten Koalition ist beschlossen. Bundestag und Bundesrat haben grünes Licht für das Sparpaket gegeben. Damit sollen die Krankenkassenbeiträge möglichst stabil bleiben. Für gesetzlich Versicherte bedeutet das höhere Zuzahlungen und Einschnitte bei einzelnen Leistungen.
2: Die Reaktionen fallen entsprechend heftig aus. Ärzteverbände sprechen von wahllosen Kürzungen und warnen vor längeren Wartezeiten in den Praxen. Die Opposition befürchtet unter anderem finanzielle Probleme für Krankenhäuser. Die Bundesregierung hält dagegen. Ohne die Reform würden die Krankenkassenbeiträge im kommenden Jahr deutlich steigen. Künftig sollen unter anderem die kostenlose Mitversicherung von Ehepartnern eingeschränkt und homöopathische Leistungen auf Kassenkosten gestrichen werden. Zoe Tassovali, Nachrichtenredaktion.
1: Wer einen kaputten Toaster, Staubsauger oder eine Waschmaschine hat, soll künftig bessere Chancen auf eine Reparatur bekommen. Nachdem der Bundestag ein Gesetz dazu bereits Ende Juni beschlossen hatte, gab es nun auch vom Bundesrat grünes Licht.
3: Hersteller bestimmter Produkte wie etwa Waschmaschinen, Mobiltelefone, Tablets oder E-Bikes werden damit gesetzlich verpflichtet, ihre Produkte während der üblichen Lebensdauer zu einem angemessenen Preis zu reparieren. Außerdem müssen die Geräte künftig so gebaut sein, dass man sie reparieren kann. Wer also etwa den Akku so verbaut, dass ein Tausch nicht möglich ist, verstößt gegen das Gesetz. Die Neuregelung sieht auch Anreize für Verbraucher vor. Entscheiden Sie sich für eine Reparatur statt für den Tausch eines defekten Geräts, verlängert sich die laufende Gewährleistungsfrist um 12 Monate. Aus Berlin, Tine Klimach.
1: Spanien steht im Halbfinale der Fußball-WM. Der Europameister gewann das Viertelfinale gegen Belgien mit 2:1. Mikel Merino erzielte in der 88. Minute das Siegtor und schoss Spanien damit zum ersten WM-Halbfinale seit dem Titelgewinn vor 16 Jahren. Im Halbfinale trifft Spanien am kommenden Dienstag auf Frankreich.
4: Schönen guten Morgen und einen guten Start in den Samstag. Ihr hört Ostseewelle mit dem Blick aufs Wetter. Es sind schon ein paar einzelne Wolken unterwegs, aber es ist überall soweit trocken bei Temperaturen zwischen 11 und 15 Grad. Tagsüber kriegen wir jetzt viel, viel Sonnenschein heute bei 29 Grad maximal. Es kann zum Nachmittag hin mal hier und da ein bisschen nass werden, aber auch nicht überall. Der 2-Tage-Trend sieht auch dufte aus. Morgen viel Sonne bei 30 Grad und übermorgen machen wir genauso weiter.
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1: Martin Garrix und Ed Sheeran mit Repeat It.

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1: Ankerlichten morgen für den vierten Orgelturn dieser Saison. Es ist die sechste Saison für die Orgelfahrten übers Land im Landkreis Mecklenburgische Seenplatte. Pro Turn sind es je drei kurze Konzerte in drei Kirchen. Die Besucher können natürlich auch nur bei einem Konzert dabei sein oder aber den ganzen Orgelturn mitmachen und von Kirche zu Kirche fahren. Der Orgelturn am Sonntag bewegt sich zwischen Waren und Röbel und rückt einen bestimmten Orgelbauer in den Fokus, der alle drei Orgeln gebaut hat, erzählt der Leiter des Orgelmuseums Malchow, Friedrich Drese.
2: Da sind wir im Süden des ehemaligen Müritzkreises, der Mecklenburgischen Seenplatte, und dort erklingt die kleinste Orgel in Lexow. Die hat nur drei Pfeifenreihen und es wurden einfach gar nicht gebaut, tiefe Basstasten, die gibt's da auch nicht. Man muss also als Organist ganz schön zirkeln, was man dort überhaupt spielen kann. Aber umso interessanter ist es dann, was dann klingen kann an dieser Orgel. Und bei diesem Turn erklingen drei Orgeln des Wittstocker Orgelbauers Friedrich Hermann Lüttgemüller.
1: Der dritte Turn der Saison startet am Sonntag um 14.45 Uhr in der Kirche von Lexow, führt dann um 16 Uhr nach Poppentin und um 17.15 Uhr nach Sitow. Auf der Internetseite der Kirchengemeinde St. Georgen-Waren gibt es den vollständigen Spielplan. Aus der Ostseewelle Kirchenredaktion, Jana Kaniette.
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5: Ich bin David Riemer. Vor einem Supermarkt in Berlin-Marienfelde läuft wegen einer Geiselnahme ein Großeinsatz der Polizei. Nach Angaben der Einsatzkräfte hat ein Mann am späten Abend eine Frau in seine Gewalt gebracht und bedroht. Der Täter befindet sich weiterhin im Gebäude, die Polizei steht mit ihm in Kontakt. Zu den Hintergründen der Tat ist bislang nichts bekannt, der Bereich um den Supermarkt ist abgesperrt. Die Gesundheitsreform der schwarz-roten Koalition ist beschlossen. Bundestag und Bundesrat haben grünes Licht für das Sparpaket gegeben. Damit sollen die Krankenkassenbeiträge möglichst stabil bleiben. Für gesetzlich Versicherte bedeutet das höhere Zuzahlungen und Einschnitte bei einzelnen Leistungen.
6: Die Reaktionen fallen entsprechend heftig aus. Ärzteverbände sprechen von wahllosen Kürzungen und warnen vor längeren Wartezeiten in den Praxen. Die Opposition befürchtet unter anderem finanzielle Probleme für Krankenhäuser. Die Bundesregierung hält dagegen. Ohne die Reform würden die Krankenkassenbeiträge im kommenden Jahr deutlich steigen. Künftig sollen unter anderem die kostenlose Mitversicherung von Ehepartnern eingeschränkt und homöopathische Leistungen auf Kassenkosten gestrichen werden. Zoe Tassovali, Nachrichtenredaktion.
5: Wer einen kaputten Toaster, Staubsauger oder eine Waschmaschine hat, soll künftig bessere Chancen auf eine Reparatur bekommen. Nachdem der Bundestag ein Gesetz dazu bereits Ende Juni beschlossen hatte, gab es nun auch vom Bundesrat grünes Licht.
7: Hersteller bestimmter Produkte wie etwa Waschmaschinen, Mobiltelefone, Tablets oder E-Bikes werden damit gesetzlich verpflichtet, ihre Produkte während der üblichen Lebensdauer zu einem angemessenen Preis zu reparieren. Außerdem müssen die Geräte künftig so gebaut sein, dass man sie reparieren kann. Wer also etwa den Akku so verbaut, dass ein Tausch nicht möglich ist, verstößt gegen das Gesetz. Die Neuregelung sieht auch Anreize für Verbraucher vor. Entscheiden Sie sich für eine Reparatur statt für den Tausch eines defekten Geräts, verlängert sich die laufende Gewährleistungsfrist um 12 Monate. Aus Berlin, Tine Klimach.
5: Spanien steht im Halbfinale der Fußball-WM. Der Europameister gewann das Viertelfinale gegen Belgien mit 2:1. Mikel Merino erzielte in der 88. Minute das Siegtor und schoss Spanien damit zum ersten WM-Halbfinale seit dem Titelgewinn vor 16 Jahren. Im Halbfinale trifft Spanien am kommenden Dienstag auf Frankreich.
8: Hier ist das Samstagswetter bei Ostseewelle. Aktuell haben wir 12 Grad in Parchim, 15 Grad sind es in Rostock und es geht mit den Temperaturen heute ordentlich nach oben. Bis zu 29 Grad sind heute drin und dazu haben wir einen Mix aus Sonne und Wolken, aber vor allem viel, viel Sonne. Die Sonne scheint dauer. Liegt zwischen 12 und 16 Stunden, wird also ein richtig schöner Tag und es weht auch nur ein schwacher Wind aus nördlichen Richtungen. Der Zwei-Tage-Trend. Morgen am Sonntag gibt es auch ein paar Wolken, ansonsten viel, viel Sonne. Es bleibt trocken bis 30 Grad. Und auch übermorgen am Montag gibt es Sonne satt den ganzen Tag bei Temperaturen bis 30 Grad maximal. Es ist 6.02 Uhr. 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Es ist soweit alles frisch und frei. Stellenweise kann es ein ganz kleines bisschen neblig sein. Fahrt schön vorsichtig. Flitzerblitzer. Die stehen auf der A14 Richtung Karstädthöhe Platerberg. A24 Richtung Hamburg zwischen Zarrentin und Gallin. B96 Rügenzubringer Richtung A20 Hörersplatz Rügenblick und Umgehung Samtens Richtung Bergen. B91 in Spornitz Richtung Neustadt-Glewe an der Kirche. B98 Hohengüstow Richtung A11. Am Ortsausgang Brüssow Richtung Löcknitz. In der Zinsiedlung Richtung Buro. Zwischen Parum und Drei-Lützow Höhe Drei-Lützow-Ausbau. Am Ortsausgang Röbel Richtung Dambeck. In Stralsund Karl-Marx-Straße beidseitig. in Trassenheide beidseitig und Warnemünde Parkstraße Richtung Dietrichshagen. Habt ihr auch noch welche gesehen? Dann ruft euch bei uns auf der Studio-Hotline. Es ist die 0381 49 78 110. Denn keiner meldet mehr. Aktuelle Flitzerblitzer.
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8: Auf geht's ins Wochenende. Ich bin Elisabeth Reinhold. Guten Morgen.

Wir starten in den Samstag, ihr hört Ostseewelle. Für alle, die heute auch fleißig sind und arbeiten müssen, die meiste Musik mit allen aktuellen Hits. Jetzt hier der frische neue Hit von Olivia Rodrigo, das ist Drop Dead. Um 6:07 Uhr, guten Morgen.

Ihr startet mit Ostseewelle in den Samstag. Vielleicht jetzt gerade beim Zähneputzen oder beim ersten Käffchen oder schnell noch ein paar Stullen schmieren, wenn es nachher zu einer Samstagsschicht geht. 6.13 Uhr ist es jetzt. Einen schönen guten Morgen. Jetzt Simply Red.

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1: Auf geht's ins Wochenende mit Ostseewelle. Es ist Samstag, der 11. Juli. Ich bin Elisabeth Reinhold und verrate euch, wie der Tag heute wird.
0: Widder.
1: Heute dürft ihr den Wecker guten Gewissens ignorieren. Der Tag entwickelt sich ohnehin viel schöner, wenn ihr alles ganz entspannt auf euch zukommen lasst.
0: Stier.
1: Ein gemütliches Frühstück oder ein langer Kaffee mit lieben Menschen wird heute zum schönsten Programmpunkt.
0: Zwillinge.
1: Spontane Pläne liegen euch heute deutlich mehr als feste Termine. Lasst einfach Raum für Überraschungen, davon gibt es heute einige.
0: Krebs.
1: Ein vertrauter Mensch bringt euch mit einer kleinen Bemerkung zum Lachen.
0: Löwe.
1: Heute steht euch der Sinn nach Sonne, Bewegung und guter Laune. Die Chancen stehen bestens, dass ihr von allem reichlich bekommt.
0: Jungfrau.
1: Lasst heute ruhig einmal 5 gerade stehen. Die Welt dreht sich auch weiter, wenn nicht alles perfekt organisiert ist.
0: Waage.
1: Eine spontane Einladung klingt zunächst unspektakulär. Am Ende könnte genau daraus einer der schönsten Momente des Wochenendes werden.
0: Skorpion.
1: Ihr entdeckt heute etwas wieder, das längst in Vergessenheit geraten war.
0: Schütze.
1: Heute zieht es euch nach draußen, ob Park, See oder Eisdiele. Hauptsache der Sommer darf sich von der schönsten Seite zeigen.
0: Steinbock.
1: Ein freier Nachmittag fühlt sich heute fast an wie ein Kurzurlaub. Genießt jede Minute.
0: Wassermann.
1: Mit einer spontanen Idee bringt ihr eure Begleitung zum Schmunzeln und Staunen.
0: Fische.
1: Heute entdeckt ihr die Schönheit an einem Ort, an dem ihr schon unzählige Male vorbeigekommen seid. 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

0: geht's in den Samstag.
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0: 6.28 Uhr, es ist 6:02, ihr hört Ostseewelle. Wir starten gemeinsam ins Wochenende mit der meisten Musik, mit allen aktuellen Hits. In der nächsten halben Stunde für euch die frische neue Nummer von Madonna und Sabrina Carpenter. Die beiden haben sich zusammengetan, Bring Your Love rausgebracht. Richtig guter Sound und dazu schön zum Mitsingen und Mitfeiern Andreas Burani. Auf uns, bleibt bei Ostseewelle.
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0: Und hier ist das Wetter bei Ostseewelle. Die Sonne, die küsst uns. Stellenweise schon richtig herrlich wach, denn die Sonnenscheindauer liegt heute zwischen 12 und 16 Stunden. Wird ein richtig schöner Tag. Dazu die Temperaturen zwischen 24 und 29 Grad heute maximal. Es bleibt trocken, ein paar Wolken begleiten uns und es weht auch nur ein schwacher Wind, der kommt aber aus nördlichen Richtungen. Der Zwei-Tage-Trend, morgen am Sonntag bleibt es super sonnig und auch super heiß bis 30 Grad. Übermorgen am Montag auch bis 30 Grad. Zum Nachmittag kann es nach dem sonnigen Wetter ein bisschen Regen geben. Ansonsten bleibt es meist trocken. 6.30 Uhr ist es. 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Landkreis Rostock, Vorsicht bitte in Elmhorst. Da brennt es direkt hinter der Feuerwehr beim Reifenmonteur. Bitte in der Umgebung alle Fenster und Türen geschlossen halten. Die Feuerwehren aus Elmhorst und Nienhagen sind schon vor Ort. Flitzerblitzer stehen auf der A14 Richtung Karstadt, Höhe Platerberg. A24 Richtung Hamburg zwischen Zarrentin und Gallin. B96 Rügenzubringer Richtung A20 Hörersplatz Rügenblick und Umgehung Samtens Richtung Bergen. B91 in Spornitz Richtung Neustadt-Glewe an der Kirche. B95 in Zeste beidseitig. B98 Hohengüstow Richtung A11. Am Ortsausgang Brüssow Richtung Löcknitz. In der Zinsiedlung Richtung Buro. Zwischen Parum und Drei-Lützow Höhe Drei-Lützow Ausbau. Am Ortsausgang Röbel Richtung Dambeck. In Stralsund und Karl-Marx-Straße beidseitig, in Trassenheide beidseitig und Warnemünde-Parkstraße Richtung Dietrichshagen. Habt ihr auch noch welche gesehen? Dann ruft euch bei uns auf der Studio-Hotline. Das ist die 0381 49 78 110. Denn keiner meldet mehr. Aktuelle Flitzerblitzer.
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0: Mit Elisabeth Reinhold. Einen schönen guten Morgen. Für euch gibt's jetzt hier Frauenpower von Olivia Dean. Das ist Man I Need. Moin.

0: Es ist 6.38 Uhr.
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Ja, Ostseewelle am Samstagmorgen, es ist 6.42 Uhr und letztes Wochenende, da hat der Wind mit dem Sundschwimmen in Stralsund noch einen Strich durch die Rechnung gemacht. Die Strecke, die musste da ja kurz vorher verändert werden, ging also nicht einmal quer über den Sund. Heute dagegen Sonne, fast kein Wind und perfekte Bedingungen in der Hansestadt Greifswald, denn dort springen über 200 Schwimmer heute beim traditionellen Boddenschwimmen ins Wasser. Von den Kids bis zu 2,6 Kilometer Boddenquerung ist alles dabei und damit auch alle wieder sicher an Land kommen, sind DLRG, Feuerwehr und THW wieder mit einer Menge Helfern im Einsatz. Danke dafür. 11.30 Uhr ist Startschuss in Greifswald zum Boddenschwimmen.

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1: Gut gelaunt geht's ins Wochenende mit Ostseewelle. Jetzt 6:50 Uhr, 10 Minuten vor 7. Schönen guten Morgen.

dazu natürlich auch immer wieder kultige Hits. Jetzt zum Beispiel Police. Euch einen schönen Start in diesen Samstagmorgen. Jetzt um 6.55 Uhr, 5 Minuten vor 7. Guten Morgen.

0: Kaffee ist fertig, dazu habt ihr Ostseewelle im Ohr. Es ist 6.58 Uhr, 2 Minuten vor 7. Gleich geht's hier weiter mit der meisten Musik, mit allen aktuellen Hits. Für euch die frische neue Nummer von Harry Styles dabei, American Girls und dazu Mr. Sommer, Alvaro Soler mit Con Calma. Bleibt bei Ostseewelle.
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7: Kritik am gelockerten Heizungsgesetz. Neue Rettungswagen im Landkreis Vorpommern-Greifswald. Guten Morgen, ich bin Dirk Justes. Umweltschützer kritisieren die jetzt beschlossene Lockerung beim Heizungsgesetz scharf. Mit ihr ist der Einbau neuer Öl- und Gasheizungen doch wieder länger möglich. Das widerspricht aber den gesetzlichen Klimazielen, sagt die Deutsche Umwelthilfe. Sie will eine Verfassungsbeschwerde einreichen. Sein Krisenmanagement beim großen Stromausfall in Berlin fällt Kai Wegner auf die Füße. Der regierende Bürgermeister der Stadt hat seine Kandidatur für die Wahl im September zurückgezogen. Nach dem Stromausfall im Januar gab es immer wieder Unklarheiten darüber, was Wegner wann und wie gemacht hatte. Neue Rettungswagen für Greifswald und Heringsdorf. Der Eigenbetrieb Rettungsdienst des Landkreises Vorpommern-Greifswald hat jetzt 5 neue Rettungswagen an DRK und ASB übergeben. Das Besondere an den Wagen, wenn das Fahrgestell irgendwann kaputt geht, kann der teure Aufbau des Rettungswagens einfach auf ein neues Fahrgestell gebaut werden. Europameister Spanien gegen Vize-Weltmeister Frankreich. So sieht das erste Halbfinalspiel der Fußball-WM aus. Spanien hat sich im Viertelfinale mit 2:1 gegen Belgien durchgesetzt. Heute Abend steht dann das Duell England gegen Norwegen an. Morgen früh spielt Titelverteidiger Argentinien gegen die Schweiz. 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Und jetzt das Wetter.
0: Spitzenreiter aktuell Ribnitz-Damgarten mit 18 Grad. 17 Grad sind es in Waren an der Müritz und bis zu 29 Grad sind heute stellenweise drin. Dazu viel, viel Sonne den ganzen Tag. Die Sonnenscheindauer liegt zwischen 12 und 16 Stunden. Wird richtig herrlich, dazu bleibt es trocken. Ein paar Wolken begleiten uns und es weht auch nur ein schwacher Wind. Der Zwei-Tage-Trend, morgen am Sonntag. Ja, da gibt es nur ein paar Wolken und natürlich auch wieder viel, viel, viel, viel, viel Sonne. Es bleibt trocken. Temperaturen dann 25 bis 30 Grad maximal. Weiter noch nur ein schwacher Wind und übermorgen am Montag zum Start in die neue Woche. Heiter bis wolkig, dazu meist trocken. Zum Nachmittag und ja, Abend, da könnte es eventuell, es könnte ein paar Schauer geben, muss aber nicht sein. Temperaturen maximal zwischen 26 und 30 Grad und auch dann weiterhin nur ein schwacher Wind, also rundum. Jetzt ist der Sommer endlich angekommen, perfekt zum ja, Ferienstart in Mecklenburg-Vorpommern. So kann es doch dann jetzt wirklich gerne die nächsten 6 Wochen auch weitergehen, damit wir alle das richtig schöne Wetter hier auch genießen können. 7.03 Uhr, Ostseewelle hier mit dem besten Verkehrsservice für unser Land. Vorsicht bitte im Landkreis Rostock. In Elmhorst, da brennt es direkt hinter der Feuerwehr beim Reifenmonteur. Bitte in der Umgebung alle Fenster und Türen geschlossen halten. Flitzerblitzer stehen auf der A14 Richtung Karstadt, Höhe Platerberg. A24 Richtung Hamburg zwischen Zarrentin und Gallin. B96 Rügen-Zubringer Richtung A20 Hörersplatz Rügenblick und Umgehung Samtens Richtung Bergen. B91 in Spornitz Richtung Neustadt-Glewe an der Kirche. B95 in Zeste beidseitig. B98 Hohengüstow Richtung A11. Am Ortsausgang Brüssow Richtung Löcknitz. In Letzin-Siedlung Richtung Boro. Zwischen Parum und Drei-Lützow Höhe Drei-Lützow Ausbau. Am Ortsausgang Röbel Richtung Dambeck. Stralsund und Karl-Marx-Straße beidseitig. Trassenheide beidseitig. In Warnemünde, Parkstraße stehen sie da, Richtung Dietrichshagen. Und dann ist noch ein frischer Laser reingekommen auf der Insel Usedom in Arlberg an der Ostsee-Therme. Habt ihr auch noch welche gesehen? Dann ruft durch bei uns auf der Studio-Hotline. Das ist die 0381 49 78 110. Dann keiner meldet mehr. Aktuelle Flitzerblitzer.
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0: Mit Elisabeth Reinhold einen schönen guten Morgen. Und was geht heute so am Samstag bei uns? Die coolsten Ausflugstipps, die gibt's total regional. Um 7.45 Uhr haben wir eine Verabredung hier bei Ostseewelle. Moin!

Erdostseewelle. Samstagmorgen ist es der 11. Juli. Jetzt für euch Coldplay mit Higher Power zum Wachwerden um 7.07 Uhr. Guten Morgen.

Ostseewelle am Samstagmorgen, 7.16 Uhr ist es. Und Harry Styles, der ist ja gerade auf großer Tour. Aber so nur ein Konzert geben pro Stadt ist nicht. Mexiko-Stadt zum Beispiel, ja, auch irgendwie 6-mal hintereinander. Und New York City habe ich gerade mal durchgezählt. Sage und schreibe, 30 Konzerte gibt er hintereinander in New York. Der absolute Wahnsinn. Harry Styles jetzt hier bei Ostseewelle.

0: Es ist 7.20 Uhr am Samstagmorgen. Das heißt, Käffchenzeit.
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2: Ja, Oberamtsrat Alfred Clausen in seinem mehr als wohl verdienten Wochenende.
3: Morgens, Alfred. Na, wie ist?
2: Gut, du, ich freue mich heute auf einen ausgiebigen Grillabend.
3: Schon wieder?
2: Wir haben noch Reste.
3: Von gestern?
2: Nee, von heute Morgen.
3: Was?
2: Wir machen jetzt im Sommer immer ein Grillfrühstück.
3: Oh Gott.
2: Lediglich die Nachbarn sind etwas genervt wegen der Holzkohle, weißt du?
3: Das ist aber auch wirklich sehr unsolidarisch.
2: Was?
3: Es gibt doch so tolle Elektrogrills.
2: Ja, aber das kostet ja Strom.
3: Schont aber die Umwelt und riecht nicht so stark für die Nachbarn.
2: Holzkohle schont meinen Geldbeutel, Hans-Werner. Das ist mir wesentlich wichtiger.
3: Egoist.
2: Wie bitte?
3: Du bist ein Egoist, Alfred.
2: Ja, danke. Tolles Kompliment.
3: Egoist soll ein Kompliment sein?
2: Ja, hat mein Vater immer gesagt.
3: Ah, typisch.
2: Was?
3: Dein Vater war ja auch so ein Egoschwein.
2: Wie bitte?
3: Der hat immer nur rausgehauen und nur an sich gedacht.
2: Toller Mann, sag ich dir. Ich sag immer, manche teilen ihr Glück, ich teile höchstens meine Meinung.
3: Dringendes Unverschämtheitskäffchen.
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0: Ihr hört Ostseewelle um 7.26 Uhr. Schönen guten Morgen. Eine WhatsApp ist reingekommen von Kathleen.
1: Moin Moin, hier ist Kathleen aus dem Regenbogenhaus in Bergen auf Rügen. Heute findet von 10 bis 16 Uhr in unserer Kita in der Störtebecker Straße unser erster Schenk und Schnack statt. Das ist ein Verschenkeflohmarkt für die ganze Familie. Ihr findet dort Kleidung, Spielzeug, Deko und vieles, vieles mehr. Für die Kinder kostenlose Zuckerwatte, Popcorn und Kinderschminken. Kommt doch einfach vorbei, schaut euch um. Wir freuen uns über jeden Besucher.
0: Richtig coole Sache und noch mehr coole Ausflugstipps, die gibt's natürlich hier bei Ostseewelle, total regional, um 7.45 Uhr. Da wisst ihr, was direkt vor eurer Haustür los ist.

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5: Zwischen 15 und 18 Grad haben wir aktuell bei uns. Bis zu 29 Grad sind heute drin. Dazu ist es ein richtig schöner Samstag mit viel, viel Sonne überall. Die Sonnenscheindauer liegt zwischen 12 und 16 Stunden. Es kann hier und da ein paar Wolken geben, bleibt aber den ganzen Tag trocken. Der Zwei-Tage-Trend sieht noch besser aus. Morgen am Sonntag und übermorgen am Montag. Sonne satt bis 30 Grad. Der Sommer ist endlich wieder da. 7.30 Uhr ist es. 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Landkreis Rostock in Elmhorst, da brennt es direkt hinter der Feuerwehr beim Reifenmonteur. Bitte Fenster und Türen dort geschlossen halten. Flitzerblitzer stehen auf der A14 Richtung Karstädt-Höhe Platerberg. A24 Richtung Hamburg zwischen Zarrentin und Galin. B96 Rügenzubringer Richtung A20 Jörasplatz Rügenblick und Umgehung Samtens Richtung Bergen. B91 in Spornitz Richtung Neustadt-Lewe an der Kirche. B95 in Zeeste beidseitig. B98 Hohengüstow Richtung A11. In Arlberg an der Ostseetherme. Am Ortsausgang Brüssow Richtung Löcknitz. In Letzin-Siedlung Richtung Buro. Zwischen Parem und Drei-Lützow Höhe Drei-Lützow-Ausbau. Am Ortsausgang Röbel Richtung Dambeck. In Stralsund Karl-Marx-Straße beidseitig. Trassenheide beidseitig. Und Warnemünde-Parkstraße Richtung Dietrichshagen. Habt ihr auch noch welche gesehen? Dann ruft euch bei uns auf der Studio-Hotline. Das ist die 0381 49 78 110. Denn keiner meldet mehr. Aktuelle Flitzerblitzer.
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5: 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Mit Elisabeth Reinhold. Moin.

0: außer Familie sind wach. Jetzt gibt's gleich ein leckeres Frühstück mit Ostseewelle im Ohr. 7.45 Uhr, es ist 7:45. Und nach dem Frühstück dann die Frage, was machen wir denn heute? Die coolsten Tipps gibt's wie immer hier.
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0: Hier bei uns in der Küstenregion sind die Wikinger los. Im Stadtpark in Barth, da sind die Wikingertage. Das ganze Wochenende werden die gefeiert. Es ist quasi ein richtiges Wikingerdorf für euch. Es gibt Showkämpfe zwischen den Wikingern und an den Travernen gibt es natürlich auch, wie heißt es so schön, Speis und Trank. Heute auch mit einer großen Feuershow. Das ganze Wochenende, heute geht's los. Ab 11 Uhr die Wikingertage in Barth. Weiter geht's in Warnemünde. Da geht's richtig sportlich zur Sache und zwar direkt am Strand vor der Walbar. Da startet um 10 Uhr das Beach-Rugby-Turnier. 12 Männer- und Frauenteams kämpfen mit vollem Körpereinsatz um den Sieg beim Rugby. Für Stimmung sorgen Skilieder und nebenbei könnt ihr dann auch nochmal über die Warnemünder Woche bummeln. Ab 20 Uhr wird der Strand dann zur Tanzfläche und ihr könnt feiern bis in die Nacht. Wer den ganzen Tag feiern möchte, ist beim Küstenrausch-Festival in Dranske auf Rügen genau richtig. Wald, Wiese und Strand des Ostseekinos verwandeln sich in ein liebevoll gestaltetes Festivalgelände. Auf 5 Floors gibt's Musik, Spiel und Spaß für die ganze Familie. In Dranske auf Rügen.
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13: Kritik am beschlossenen Krankenkassen-Sparpaket. Neue Kfz-Lehrwerkstatt in Torgelow übergeben. Guten Morgen, ich bin Dirk Justes. Das Sparpaket für die Krankenkassen ist beschlossene Sache. Die Kritik an der Reform bleibt aber laut. Grüne und Linke sprechen von einem Sparpaket auf dem Rücken der Patienten. Ärzte befürchten noch längere Wartezeiten für Patienten. Die Kassen selbst rechnen trotz Entlastung mit finanziellen Engpässen. Berlins regierender Bürgermeister Kai Wegner tritt nicht nochmal an. Der CDU-Politiker hat seine Spitzenkandidatur für die Wahl im September zurückgezogen. Hintergrund ist die Debatte um Wegners Krisenmanagement beim großen Stromausfall in Berlin vor einem halben Jahr. Neuer CDU-Spitzenkandidat wird Finanz- und Kultursenator Stefan Evers. Am RBB in Torgelow ist nach rund 15 Monaten Bauzeit die neue Kfz-Lehrwerkstatt fertig. Ab dem kommenden Schuljahr kann dort die Ausbildung beginnen. Der Neubau kostet rund 2 Millionen Euro. Die Werkstatt bietet moderne Prüf- und Trainingssysteme, auch für Elektrofahrzeuge. Für das neue Schuljahr sind bislang 15 Azubis angemeldet. Auch Spanien hat den Sprung ins Halbfinale der Fußball-WM geschafft. Das Spiel gegen Belgien haben die Spanier mit 2:1 gewonnen. Im Halbfinale wartet Vize-Weltmeister Frankreich. Auch England und Norwegen wollen eine Runde weiter. Anpfiff für das vorletzte Viertelfinalspiel ist heute Abend 23 Uhr. 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Und jetzt das Wetter.
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14: Stellenweise haben wir jetzt schon die 20 Grad geknackt. Wismar, Rostock, Ribnitz, Stralsund oder auch Greifswald, Neubrandenburg auch schon 20 Grad. Bis zu 29 Grad sind heute maximal drin. Dazu ist es den ganzen Tag sonnig. Die Sonnenscheindauer liegt zwischen 12 und 16 Stunden. Ein paar lockere Wolken begleiten uns zwischendurch. Es bleibt aber trocken und einfach rundum sommerlich schön. Es weht ein schwacher Wind aus nördlichen Richtungen. Schauen wir auf den Zwei-Tage-Trend. Morgen am Sonntag wird es noch schöner. Viel, viel Sonne, weiter trocken, nur ein paar Wolken. Bis 30 Grad maximal, weiterhin nur ein schwacher Wind. Und übermorgen am Montag zum Start in die neue Woche. Auch da viel Sonne den ganzen Tag, trocken, Höchstwerte bis 30 Grad maximal. So kann der Sommer also jetzt so richtig losgehen, passend zu den Sommerferien in Mecklenburg-Vorpommern. Perfekt, die nächsten Tage richtig, richtig herrlich. So soll es doch sein, dass wir es alle genießen können. 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Da ist soweit alles frisch und frei, euch eine gute und vor allem sichere Fahrt. Flitzerblitzer, die stehen auf der A14 Richtung Karstadt, Höhe Platerberg. A24 Richtung Berlin zwischen Zarrentin und Galin. B96 Rügenzubringer Richtung A20 Hörersplatz Rügenblick und Umgehung Samtens Richtung Bergen. B91 in Spornitz Richtung Neustadt-Glewe an der Kirche. B98 Hohengüstow Richtung A11. In Arlberg an der Ostsee-Therme. Am Ortsausgang Brüssow Richtung Löcknitz. In Letzin-Siedlung Richtung Buro. Zwischen Parum und Drei-Lützow. Am Ortsausgang Gröbe Richtung Dambeck, in Stralsund Karl-Marx-Straße beidseitig, in Trassenheide beidseitig und Warnemünde Parkstraße Richtung Dietrichshagen. Habt ihr auch noch welche gesehen? Dann ruft euch bei uns auf der Studio-Hotline, das ist die 0381 49 78 110. Dann keiner meldet mehr. Aktuelle Flitzerblitzer.
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14: Elisabeth Reinhold, moin! Yeah.

Ihr hört Ostseewelle am Samstagmorgen, 8.10 Uhr ist es, jetzt mit einem Mann, der in New York geboren wurde und erst letztes Wochenende seinen 21. Geburtstag gefeiert hat. Samba. Also in Amerika ist er damit dann jetzt auch volljährig. Und durch die Chartdecke geht er definitiv jetzt in seiner neuen Nummer Homewrecker bei Ostseewelle.

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0: am Samstagmorgen. Beim Käffchen gibt es die meiste Musik mit allen aktuellen Hits. In der nächsten halben Stunde Shakira mit ihrem RM-Song Die Die. Und ganz gefühlvoll wird's mit Alex Warren und Fever Dream. Und dazu geht's um unfassbar flinke Füße im Strandsand auf der Insel Usedom. Also bleibt bei Ostseewelle.
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7: Und hier ist das Wetter bei Ostseewelle. Wir haben aktuell um die 22 Grad bei uns. Aktuelle Badewassertemperatur zum Beispiel in Binz auf Rügen, Ostsee aktuell 17 Grad. Dazu werden es bis zu 29 Grad Lufttemperatur und Sonne satt haben wir auch den ganzen Tag. Es ist den ganzen Tag super sonnig. Der 2-Tage-Trend sieht dann auch ähnlich aus, bis 30 Grad maximal. 30 ist es.
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7: Landkreis Mecklenburgische Seenplatte, B104 in Gedebeen Richtung Neubrandenburg. Vorsicht bitte, da läuft ein Hund auf der Straße. Flitzerblitzer stehen auf der A14 Richtung Karstadthöhe Platerberg. A24 Richtung Hamburg zwischen Zarrentin und Galin. B96 Rügenzubringer Richtung A20 Hörersplatz Rügenblick und Umgehung Samtens Richtung Bergen. B91 in Spornitz Richtung Neustadt-Glewe an der Kirche. B98 Hohengüstow Richtung A11. Arlberg an der Ostseetherme. Am Ortsausgang Brüssow Richtung Löcknitz. In Letzin-Siedlung Richtung Buro. Zwischen Parum und Drei-Lützow Höhe Drei-Lützow Ausbau. Am Ortsausgang Röbel Richtung Dambeck, Stralsund und Karl-Marx-Straße beidseitig, in Trassenheide beidseitig und in Warnemünde Parkstraße Richtung Dietrichshagen. Habt ihr auch noch welche gesehen? Dann ruft euch bei uns auf der Studio-Hotline. Das ist die 0381 49 78 110. Denn keiner meldet mehr. Aktuelle Flitzerblitzer.
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7: Mit Elisabeth Reinhold. Einen schönen Start in den Samstagmorgen.

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0: Schüsse, flinke Füße und super viel Sand. Das ist an diesem Wochenende das Motto auf unserer Insel Usedom. Erd-Ostseewelle, schönen guten Morgen. Und es geht um die Beach-Soccer-Liga, quasi Fußball im Sand. Und das ist eine richtig große Sache, denn das ist die bundesweite Meisterschaft und eine Premiere. Zum allerersten Mal findet dieser Wettbewerb bei uns auf Usedom statt, in Karlshagen. Enrico Kufall vom Beach-Soccer-Verein Hohensee United. Das ist immer was ganz Besonderes für euch, ne?
1: Wenn du hier sitzen würdest, jetzt im Strandkorb hier bei mir, die Ostsee rauschen hörst und dann siehst du hier dieses Spielfeld, also ein Beachsoccer-Herz kann eigentlich nicht mehr haben, weil diesen Center-Court, den wir hier hinhauen, da suchst du deutschlandweit nach. Ja? Also wenn wir in München spielen oder auch in Düsseldorf, das sind ganz andere Locations. Wir sind endlich am Strand, wir haben einen riesengroßen Fangnetz aufgebaut, alles, was man braucht. Tolle Location, kommt einfach vorbei, guckt euch das an und dann könnt ihr mich verstehen.
0: Zwischen all den Teams aus ganz Deutschland sind ja auch zwei aus Mecklenburg-Vorpommern dabei. Ihr von Hohensee United aus der Ecke Wolgast und die Rostocker Robben. Jetzt sag mal, wie sind denn die MV-Chancen so?
1: Wird nicht leicht. Wir versuchen das aber. Und ja, bei den Robben ist es so, die spielen ums Final Four. Die haben ihre ersten Spiele in München gewonnen, auch gegen Mitkonkurrenten. Und ja, die sind mit Sicherheit Favorit. Das ist so.
0: Okay, anders als beim normalen Fußball wird bei euch 3x12 Minuten gespielt im heißen Sand. Sag mal, tut das nicht weh an den Füßen?
1: Nein, auf keinen Fall. Die Füße gewöhnen sich dran. Das dauert manchmal Monate, vielleicht auch ein Jahr. Im zweiten Jahr ist es auf jeden Fall alles cool. Die Bälle sind Spezialbälle. Die haben noch so eine kleine Schaumstoffummantelung. Und auf jeden Fall barfuß, gar nichts an den Füßen.
0: Okay, anders als beim normalen, das ist wirklich jetzt große Beachsoccer-Liga heute und morgen in Karlshagen auf Usedom. Am Strandaufgang N, da könnt ihr nichts verfehlen. Los geht es ab 11 Uhr. Enrico, dann euch ganz viel Spaß mit den Füßen im Sand und hoch die Hände.
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0: hat Ostseewelle am Wochenende. Es ist 9:03. Gleich geht's weiter mit der meisten Musik, mit allen aktuellen Hits. Da ist dabei die brandneue Nummer von Fastboy, das Beautiful Life. Das klingt nach super Sommer-Sound, nach guter Laune, nach Wochenende. Genau so soll es sein. Und dazu geht's ab mit Amy McDonald, This is Life. Schön zum Mitsingen am Samstag.
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9: Geiselnahme in Berliner Supermarkt. Neue Rettungswagen im Landkreis Vorpommern-Greifswald. Guten Morgen, ich bin Dirk Justes. Eine Geiselnahme hält die Berliner Polizei in Atem. Ein Mann hat am Abend eine Frau in seine Gewalt gebracht und sich mit ihr in einem Supermarkt verschanzt. Die Hintergründe der Tat sind noch unklar. Spezialkräfte sind im Einsatz. Die Beamten stehen in Kontakt mit dem Geiselnehmer. Umweltschützer kritisieren die jetzt beschlossene Lockerung beim Heizungsgesetz scharf. Mit ihr ist der Einbau neuer Öl- und Gasheizungen doch wieder länger möglich. Das widerspricht aber den gesetzlichen Klimazielen, sagt die Deutsche Umwelthilfe. Sie will eine Verfassungsbeschwerde einreichen. Neue Rettungswagen für Greifswald und Heringsdorf. Der Eigenbetrieb Rettungsdienst des Landkreises Vorpommern-Greifswald hat jetzt 5 neue Rettungswagen an DRK und ASB übergeben. Das Besondere an den Wagen, wenn das Fahrgestell irgendwann kaputt geht, kann der teure Aufbau des Rettungswagens einfach auf ein neues Fahrgestell gebaut werden. Europameister Spanien gegen Vize-Weltmeister Frankreich. So sieht das erste Halbfinalspiel der Fußball-WM aus. Spanien hat sich im Viertelfinale mit 2:1 gegen Belgien durchgesetzt. Heute Abend steht dann das Duell England gegen Norwegen an. Morgen früh spielt Titelverteidiger Argentinien gegen die Schweiz. 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Und jetzt das Wetter.
0: Schön sonnig ist es überall bei uns in Mecklenburg-Vorpommern. 21 Grad haben wir aktuell in Neubrandenburg. 20 Grad sind es in Ludwigslust am Schloss und bis zu 29 Grad sind drin. Dazu viel, viel Sonne. Die Sonnenscheindauer liegt zwischen 12 und 16 Stunden heute, also wirklich sonnesatt den ganzen Tag. Ein paar lockere Wolken begleiten uns. Es bleibt aber trocken und es weht nur ein schwacher Wind aus nördlichen Richtungen. Der Zwei-Tage-Trend, morgen am Sonntag bleibt es super sonnig, ein paar lockere Wolken mit dabei, trocken bis 30 Grad. Übermorgen am Montag zum Start in die neue Woche, auch da gibt's nichts zu meckern, weiter sonnig bis 30 Grad. Es ist 9.03 Uhr.
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0: Landkreis Nordwestmecklenburg, B106 in Kirchstück Richtung Schwerin, da fährt ein Mähdrescher mit Überbreite. Ihr könnt da nicht überholen, deshalb staut es sich da auch ein bisschen zurück. Flitzerblitzer stehen auf der A14 Richtung Karstadt, Höhe Platerberg. A24 Richtung Hamburg zwischen Zarrentin und Galin. B96 Rügenzubringer Richtung A20 Jörasplatz Rügenblick und Umgehung Sassnitz-Samtens Richtung Bergen. B91 in Spornitz Richtung Neustadt-Lewe an der Kirche. B98 Hohengüstow Richtung A11. In Arlberg Ostseetherme am Ortsausgang Brüssow Richtung Löcknitz. In Letzin-Siedlung Richtung Buro. Zwischen Parum und Drei-Lützow-Höhe, Drei-Lützow-Ausbau. Am Ortsausgang Röbel Richtung Dambeck. Stralsund und Karl-Marx-Straße beidseitig. Trassenheide beidseitig. Warnemünde-Parkstraße Richtung Dietrichshagen. Und Katrin hat noch einen.
10: Guten Morgen. In Wismar ist ein Blitzer jetzt gerade am Aufbauen. Philosophenweg Richtung Kaufhalle müsste das gehen. Direkt an der Baumgruppe dort rechts stehen sie.
0: Danke dir. Habt ihr auch noch welche gesehen? Dann ruft euch bei uns auf der Studio-Hotline. Das ist die 0381 49 78 110. Denn keiner meldet mehr. Aktuelle Flitzerblitzer.
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0: Mit Elisabeth Reinhold. Einen schönen guten Morgen. Und für euren Familiensamstag gibt's

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0: Hitzewelle am Samstag und dieser Hit wurde ja wohl für so einen Tag wie heute geschrieben. Walking on Sunshine von Katrina and the Waves. Gleich geht's weiter mit der meisten Musik, mit allen aktuellen Hits für euch und mit einer Frau, die gerade total abgeschirmt in die Flitterwochen startet. Wer das ist? Gleich hier bei Hitzewelle. Bleibt bei uns.
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0: gute und vor allem sichere Fahrt. Flitzerblitzer stehen auf der A14 Richtung Karstadt, Höhe Platerberg. A24 Richtung Hamburg zwischen Zarrentin und Galin. B96 Rügenzubringer Richtung A20 Höhe Rastplatz Rügenblick und Umgehung Samtens Richtung Bergen. B91 in Spornitz Richtung Neustadt-Lewa an der Kirche. B98 Hohengüstow Richtung A11. In Arlberg an der Ostseetherme. Am Ortsausgang Brüssow Richtung Löcknitz. In Letzin-Siedlung Richtung Buro. Zwischen Parum und Drei-Lützow Höhe Drei-Lützow-Ausbau. Am Ortsausgang Röbel Richtung Dambeck. In Stralsund und Karl-Marx-Straße beidseitig. In Trassenheide beidseitig. Warnemünde-Parkstraße Richtung Dietrichshagen. Und frisch aufgebaut in Wismar am Philosophenweg. Habt ihr auch noch welche gesehen? Dann ruft euch bei uns auf der Studio-Hotline. Das ist die 0381 49 78 110. Denn keiner meldet mehr. Aktuelle Flitzerblitzer.
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0: Ja, nach der Hochzeit von Taylor Swift ist immer noch nicht viel mehr raus, war aber eine Millionenhochzeit. Und $160.000 hat sie allein an die Stadt New York gezahlt für dieses ganze Sicherheitskonzept, damit alles gut läuft. Jetzt reist sie total abgeschirmt in die Flitterwochen, wirklich. Mit Regenschirm und Sonnenschirm bedeckt, damit man gar nicht erst sieht, dass sie in den Flieger in die Flitterwochen steigen. Ja, finden eben doch alle raus, aber wohin es geht, weiß wieder keiner. Jetzt hier Taylor Swift mit Opalight bei Ostseewelle.

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Vorsicht bitte auf der A24, beide Richtungen zwischen Hagen und Wittenburg, Personen auf der Fahrbahn. A24, beide Richtungen zwischen Hagen und Wittenburg, Personen auf der Fahrbahn. Fahrt überall schön vorsichtig mit Ostseewelle im Ohr.

0: Ferienzeit und Wochenende. Das heißt, Zeit für Familienausflüge. Die kurzen Tipps gibt's immer hier, total regional bei Ostseewelle. Guten Morgen, jetzt um 9.46 Uhr.
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0: Hier bei uns in der Küstenregion sind die Wikinger los. Im Stadtpark in Barth, da sind die Wikingertage. Das ganze Wochenende werden die gefeiert. Es ist quasi ein richtiges Wikingerdorf für euch. Es gibt Showkämpfe zwischen den Wikingern und an den Travernen gibt es natürlich auch, wie heißt es so schön, Speis und Trank. Heute auch mit einer großen Feuershow. Das ganze Wochenende, heute geht's los. Ab 11 Uhr die Wikingertage in Barth. Weiter geht's in Warnemünde. Da geht's richtig sportlich zur Sache und zwar direkt am Strand vor der Walbar. Da startet um 10 Uhr das Beach Rugby Turnier. 12 Männer- und Frauenteams kämpfen mit vollem Körpereinsatz um den Sieg beim Rugby. Für Stimmung sorgen Skilieder und nebenbei könnt ihr dann auch nochmal über die Warnemünder Woche bummeln. Ab 20 Uhr wird der Strand dann zur Tanzfläche und ihr könnt feiern bis in die Nacht. Wer den ganzen Tag feiern möchte, ist beim Küstenrausch-Festival in Dranske auf Rügen genau richtig. Wald, Wiese und Strand des Ostseekinos verwandeln sich in ein liebevoll gestaltetes Festivalgelände. Auf 5 Floors gibt's Musik, Spiel und Spaß für die ganze Familie. In Dranske auf Rügen.
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0: Frühstückstisch, unterwegs im Auto oder auch beim Wochenenddienst hört ihr Ostseewelle 3 Minuten vor 10. Gleich geht's hier weiter mit der meisten Musik, mit allen aktuellen Hits, mit einem Mann, der bei Instagram jede Menge lustige Videos macht und dazu auch noch richtig guten Laune-Sound raushaut. Kamerad mit Hug Yourself dabei und dazu sommerlicher Sound von Enrique Iglesias. Be with you. Bleibt bei Ostseewelle.
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12: Geisel in Berliner Supermarkt befreit. Neue Kfz-Lehrwerkstatt in Torgelow übergeben. Guten Tag, ich bin Dirk Justus. Aufatmen in Berlin. Die Geisel aus dem Supermarkt in Marienfelde ist befreit. Seit dem Abend hatte sich ein Mann dort mit der Frau verschanzt. Die Polizei war mit einem Großaufgebot im Einsatz und konnte den Täter schließlich überwältigen. Die Hintergründe der Tat sind weiter unklar. Nachdem US-Präsident Trump die Waffenruhe im Irankrieg aufgekündigt hat, will er nun offenbar wieder verhandeln. Bedingung: Der Iran soll eine Garantie dafür geben, dass die Meerenge von Hormuz frei ist. Im Gegensatz zu Trump betont der Iran allerdings, dass man gar nicht um Gespräche gebeten hat. Am RBB in Torgelow ist nach rund 15 Monaten Bauzeit die neue Kfz-Lehrwerkstatt fertig. Ab dem kommenden Schuljahr kann dort die Ausbildung beginnen. Der Neubau kostet rund 2 Millionen Euro. Die Werkstatt bietet moderne Prüf- und Trainingssysteme, auch für Elektrofahrzeuge. Für das neue Schuljahr sind bislang 15 Azubis angemeldet. Norwegens Fußballstar Erling Haaland erobert gerade das Internet im Sturm und hat in Peru offenbar besonders treue Fans. Fast 500 neugeborene Babys haben dort den Namen Haaland bekommen, so die Meldebehörde. Und vielleicht werden es noch mehr, wenn Norwegen es am Abend ins WM-Halbfinale schafft. 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Und jetzt das Wetter.
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0: Wir haben aktuell in Stralsund am Ozeaneum 21 Grad, in Parchim sind es schon 23 Grad, bis zu 29 Grad sind heute drin und dazu Sonne, Sonne. Und noch mehr Sonne zwischen 12 und 16 Stunden heute. Es bleibt den ganzen Tag trocken. Jetzt geht der Sommer endlich wieder so richtig los. Der Zwei-Tage-Trend morgen am Sonntag genauso sonnig bei Temperaturen bis 30 Grad maximal. Und übermorgen am Montag, da bleibt es auch noch so. Es ist 10.03 Uhr. 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A24, beide Richtungen. Vorsicht bitte, zwischen Hagenow und Wittenburg sind Personen auf der Fahrbahn. Flitzerblitzer, die stehen auf der A14 Richtung Karstadt, Höhe Platerberg. A24 Richtung Hamburg zwischen Zarrentin und Galin. B96 Rügenzubringer Richtung A20, Hörersplatz Rügenblick und Umgehung Samtens Richtung Bergen. B91 in Spornitz Richtung Neustadt-Glewe an der Kirche. B95 in Zeste beidseitig. B98 Hohengüstow Richtung A11. Arlberg an der Ostseetherme. Am Ortsausgang Brüssow Richtung Löcknitz. Zwischen Kronsforde und Bliesdorf beidseitig. In Letzin-Siedlung Richtung Buro. Zwischen Parum und Dreilützow. Am Ortsausgang Röbel Richtung Dambeck. Stralsund und Karl-Marx-Straße beidseitig. In Trassenheide beidseitig. Warnemünde, Parkstraße Richtung Dietrichshagen und in Wismar im Philosophenweg. Habt ihr auch noch welche gesehen? Dann ruft euch bei uns auf der Studio-Hotline. Das ist die 0381 49 78 110. Dann keiner meldet mehr. Aktuelle Flitzerblitzer.
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0: Mit Elisabeth Reinhold. Hoch die Hände. Wochenende.

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0: Ihr hört Ostseewelle, vielleicht mit dem Bild der Woche. Ein kleines Mädchen, ganz allein auf einer Luftmatratze, mitten auf dem Meer. Bestimmt habt ihr diese dramatischen Szenen diese Woche auch im Fernsehen oder bei Social Media gesehen. Am Ende ist alles gut gegangen, das Kind konnte von der Küstenwache gerettet werden. Aber die Gefahr ist und bleibt allgegenwärtig. Vom Strand abgetriebene Luftmatratzen, das kennen auch viele Rettungsschwimmerinnen und Schwimmer bei uns im Land. Auch Marie-Therese Volkmann von der DRK Wasserwacht Parchim musste schon öfter helfen.
1: Diese großen, tollen, bunten Luftmatratzen laden auch wirklich zum Sonne genießen ein. Und dann fallen die einem oder anderen Personen doch mal die Augen zu und sind dann überrascht, dass doch ein kleiner Wind weht oder eine kleine Strömung, die man gar nicht bemerkt und man plötzlich weiter auf dem See ist als gedacht. Und dann braucht es doch mal ein bisschen Unterstützung vom Land aus, dass die Leute wieder gut bei uns ankommen. Wir haben immer alles geregelt bekommen. Es ist meistens mit einem größeren Schrecken tatsächlich verbunden, vor allem wenn Kinder mit involviert sind. Plötzlich rutscht man runter und die Kinder kommen ins Wasser und haben meistens tatsächlich dann auch keine Schwimmflügel um, weil man denkt, das Schwimmgefährt ist quasi der Schwimmflügelersatz.
0: Was ist denn beim Badespaß gerade für Kinder und Jugendliche generell sehr wichtig?
1: Ganz viel. Auf jeden Fall, mich gut einschätzen zu können, bin ich eine sichere Schwimmerin oder ein sicherer Schwimmer. Und das ist auch immer viel uns wichtig, auch Eltern quasi, wo die Kinder keine sicheren Schwimmer sind. Also Schwimmflügel sind kein Ersatz für eine Schwimmstufe und sind nicht gern gesehen im Schwimmbereich.
0: Und wie sicher sind Schwimmreifen und Schwimmtiere prinzipiell?
1: Also es gibt tatsächlich genau eingestufte Schwimmhilfen, aber es sind auch nur Schwimmhilfen, ganz klassisch, sag ich mal, die Schwimmflügel. Aber es ist quasi keine Erlaubnis, im Schwimmerbereich damit zu schwimmen. Auch die ganz normalen Otto-Normalverbraucher Schwimmtiere, die wir bekommen, sind jetzt nicht extra geprüft dafür, dass man mit dem sozusagen auf hoher See unterwegs sein kann oder sollte.
0: Danke Marie-Therese Volkmann von der DRK Wasserwacht Parchim. Also gerne mal ab auf die Luftmatratze. Aber im wahrsten Sinne des Wortes lieber nicht treiben lassen, sondern wachsam sein. Mehr Badetipps für eure Sommerferien gibt's nächste Woche Freitag, kurz nach 14 Uhr hier bei Ostseewelle. Checkt das mal ab, auch zum Nachhören in unserer App und im Web bei ostseewelle.de.
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0: Fritzi-Welle am Samstag. Gut gelaunt geht's durchs Wochenende mit der meisten Musik, mit allen aktuellen Hits hier bei Ostsee-Welle. Die frische neue Nummer von Michael Schulte erleben wir in der nächsten halben Stunde, Lovesick. Und dazu für alle, die mal eine Runde mit rappen wollen, Eminem mit Houdini ist am Start. Und wir erfahren, welche Stadt heute komplett baden geht. Gleich bei Ostsee-Welle.
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1: Landkreis Ludwigslust-Parchim. In Wittenburg gibt's ab 11 Uhr einen Festumzug. Das Ganze dauert ca. bis 16 Uhr. Dazu kann es ein paar Behinderungen und auch Sperrungen geben in der ganzen Innenstadt. Flitzerblitzer stehen auf der A14 Richtung Karstadt, Höhe Platerberg. A24 Richtung Hamburg zwischen Zarrentin und Galin. B96 Rügenzubringer Richtung A20, Hörersplatz Rügenblick und Umgehung Samtens Richtung Bergen. B91 in Spornitz Richtung Neustadt-Lewe an der Kirche. B98 Hohengüstow Richtung A11. Ahlbeck, Höhe Ostseetherme, am Ortsausgang Brüssow Richtung Löcknitz. Zwischen Kronsforde und Bliesdorf beidseitig. In Letzin-Siedlung Richtung Buro. Zwischen Parum und Drei-Lützow. Am Ortsausgang Röbel Richtung Dambeck. Stralsund, Karl-Marx-Straße beidseitig. In Trassenheide beidseitig, Warnemünde Parkstraße Richtung Dietrichshagen, in Wismar Philosophenweg und ihr habt auch noch welche. Moin!
2: Moin, ich bin Mike. Hi. In Letzenburg aus Gresenhorst kommen und Sarnitz beidseitig. Gläsern Sie und stellen die Geschwindigkeit fest.
1: Danke dir und moin.
3: Moin, hier der Jörg. Moin, Neumokran. Fortrichtung bin von Sassnitz kommend. Da stehen die Herrschaften in Blau und machen wieder mal ein paar Laserfotos.
1: Ja, danke dir. Habt ihr auch noch welche gesehen? Dann ruft euch bei uns auf der Studio-Hotline. Das ist die 0381 49 78 110. Dann Corner meldet mehr. Aktuelle Flitzerblitzer.
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1: Hoch die Hände. Wochenende. Ich bin Elisabeth Reinhold. Moin.

0: geht heute eine ganze Stadt in die Badewanne. Ihr hört Ostseewelle. 10.42 Uhr ist es am Samstag und ihr wisst, hier bei Ostseewelle erfahrt ihr immer, wo so richtig was los ist. Jede Menge Spaß haben heute alle bei der Badewanne-Rally in Plau am See im Landkreis Ludwigslust-Parchim. Bürgermeister Sven Hofmeister, gefühlt geht echt ganz Plau baden, oder?
1: So sieht's aus. Wir haben Topwetter, 22 Boote am Start, 142 Teilnehmer und somit hoffen wir, dass alles bestmöglich funktioniert. Inoffiziell haben schon einige Teilnehmer über Facebook oder Instagram ein paar Fotos vom Bau gezeigt und somit sind wir selber alle ganz gespannt, was heute auf uns wartet hier.
0: Aber so ein bisschen aus dem Nähkästchen plaudern geht doch, oder? Wie einige Badewannen so aussehen?
1: Ja, also wir hatten sehr kreativ. Einige Vereine sind ja dabei, die dann nach Vereinsmotto dann dementsprechend was herrichten. Ich habe auch gehört, dass wir haben ja die Dampfmaschine dieses Jahr wieder nach Plau geholt. Da soll wohl auch ein Boot dabei sein, mindestens ein, was die Dampfmaschine macht. Aber sonst sind auch viele Firmen kreativ, die hier bei sind. Also ich glaube, man kann alles erleben. Und man muss aufpassen, man wird definitiv nass. Also so viel kann ich schon sagen.
0: Aber das passt ja bei dem Wetter.
1: Richtig, da kriegt man eine Abkühlung. Geht ja darum, Spaß zu haben. Und ich glaube, heute werden wir alle relativ viel Spaß miteinander haben.
0: Von wo aus hat man dann den besten Blick?
1: Ja, also wir machen es ja um die Elde rum und wenn man am Wall sitzt, oben ein bisschen erhöht, dann hat man den besten Blick in der Mitte, dann kann man das Ziel sehen, den Start sehen und kriegt auch alle Boote mit.
0: Badewannen-Rally ist ja auch das eine, aber Entenrennen gibt es auch noch.
1: Richtig, wir haben dieses Jahr ein Highlight, das ist das Entenrennen, was um eine Minute vor dem offiziellen Badewannenrennen startet, also um 12.59 Uhr und ich weiß gar nicht, wie viele hunderte Enten es sind, die aktuell dort am Start sind, aber da sind wir auch gespannt, wer da das Rennen macht.
0: Gleich ab 11 Uhr geht's so richtig los im Plau und dann ja den ganzen Tag bei euch, ne? Ist ordentlich was los.
1: Bis 16 Uhr rund um die Elde, auch mit Hüpfburgen, mit Essenmöglichkeiten, mit einigen Ständen, natürlich mit Musik und Entertainment. Und dann wechseln wir ab 17 Uhr dann in den Burginnenhof und da wird es dann langsam gesellig werden. Ab 20 Uhr kommt noch der Karnevalsverein aus Lübs und tritt dort auf. Um 20.30 Uhr ist die offizielle Siegerehrung und danach geht es dann wirklich mit Live-Musik daran, den Abend schön ausklingen zu lassen.
0: Also volles Programm heute den ganzen Tag in Plau am See im Landkreis Ludwigslust-Parchim. Wir wünschen euch ganz viel Spaß und hoch die Hände.
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Vorsicht bitte auf der A20 Richtung Lübeck. Zwischen Groß-Saarau und Lübeck genießt ein Fahrradfahrer entgegen der Fahrtrichtung. A20 Richtung Lübeck, zwischen Groß-Saarau und Lübeck-Genin, ein Fahrradfahrer entgegen der Fahrtrichtung, also eigentlich dann ein Falsch-Fahrradfahrer.

0: Festivalle hier. Die meiste Musik mit allen aktuellen Hits für euren Samstag. Vielleicht gerade auf dem Weg zum Wochenendeinkauf. Auf der Einkaufsliste steht natürlich ganz viel Eis. Und hier bei uns auf der Liste die meiste Musik mit allen aktuellen Hits. Frischer neuer Hit von DJ Alle Farben zusammen mit Rainy Miller. Das ist Body Talk. Und Hüftschwung gibt's mit Shakira und Loka. Bleibt bei Ostseewelle.
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16: Geisel in Berliner Supermarkt befreit. Neue Rettungswagen im Landkreis Vorpommern-Greifswald. Guten Tag, ich bin Dirk Justus. Die Berliner Polizei hat eine Geisel aus einem Supermarkt befreit. Seit dem Abend hatte sich ein Mann dort mit der Frau verschanzt. Der Täter soll bewaffnet gewesen sein und drohte mit Gewalt. Am Vormittag erfolgte dann der Zugriff durch Spezialkräfte. Die Hintergründe der Tat sind weiter unklar. US-Präsident Trump will im Iran-Krieg offenbar weiter verhandeln. Bedingung soll eine Garantie sein, dass die Seestraße von Hormuz frei ist. Der Iran betont allerdings, dass man gar nicht nach Gesprächen gefragt hat. Trump hatte die Feuerpause zuletzt aufgekündigt. KI-generierte Musik überflutet schon heute die großen Streaming-Plattformen. Internationale Branchenverbände schlagen jetzt ein Kennzeichnungssystem vor. Die Fans wollen wissen, ob und wie KI genutzt wurde, heißt es zur Begründung. Geplant ist allerdings nur ein freiwilliges Modell. Neue Rettungswagen für Greifswald und Heringsdorf. Der Eigenbetrieb Rettungsdienst des Landkreises Vorpommern-Greifswald hat jetzt 5 neue Rettungswagen an DRK und ASB übergeben. Das Besondere an den Wagen, wenn das Fahrgestell irgendwann kaputt geht, kann der teure Aufbau des Rettungswagens einfach auf ein neues Fahrgestell gebaut werden. 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Und jetzt das Wetter.
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0: In Bergen auf Rügen haben wir 21 Grad, in Malchin sind es 23, bis zu 29 Grad sind heute noch drin. Dazu ist es überall herrlich sonnig. Paar lockere Wolkenfelder begleiten uns, ansonsten strahlend blauer Himmel und es bleibt den ganzen Tag trocken. Wird auch nur ein schwacher Wind aus nördlichen Richtungen. Der Zwei-Tage-Trend. Morgen am Sonntag gibt es einen Sonne-Wolken-Mix, es bleibt trocken. Bei Temperaturen bis 30 Grad geht also weiter nach oben. Und übermorgen am Montag genauso schön sonnig und 30 Grad maximal. 11.03 Uhr.
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0: Vorsicht bitte auf der A20 Richtung Lübeck. Zwischen Großsaarau und Lübeck-Genien, da ist ein Fahrradfahrer unterwegs, fährt auch noch in die falsche Richtung. Also allgemein, ne, komplett verkehrt da. Landkreis Ludwigslust-Parchim in Wittenburg, da bis 16 Uhr großer Festumzug. Es gibt Behinderungen und Sperrungen in der gesamten Innenstadt. Und Landkreis Vorpommern-Rügen, B96 Rügenzubringer, zwischen Rambin und Alte Fähr, da ein Liegenbleiber. Flitzerblitzer stehen einmal am Ende der A14 Richtung Insel Pöhl. Dann A14 Richtung Karstadt, Höhe Platerberg. A24 Richtung Hamburg zwischen Zarrentin und Gallin. B96 Rügenzubringer Richtung A20, Höhe Rastplatz Rügenblick und Umgehung Samtens Richtung Bergen. B191 in Spornitz Richtung Neustadt-Lewe an der Kirche. B195 in Zeste beidseitig. In Ahlberg an der Ostseetherme, am Ortsausgang Brüssow Richtung Löcknitz. Zwischen Kronsforde und Bliesdorf beidseitig. In Letzin-Siedlung Richtung Buro. In Neumokran Neumokran aus Sassnitz kommt. Zwischen Parum und Drei-Lützow. Am Ortsausgang Röbel Richtung Dambeck. Zwischen Sahnitz und Gresenhorst. In Stralsund Karl-Marx-Straße beidseitig. Trassenheide beidseitig. Warnemünde in der Parkstraße Richtung Dietrichshagen. In Wismar im Philosophenweg. Und ihr habt auch noch einen.
17: Hi, hier ist Laura. Ich wollte ganz kurz einen Leser verpetzen. Ein Grußkuss mit Richtung Poppendorf.
0: Danke, Laura. Habt ihr auch noch welche gesehen? Dann ruft durch bei uns auf der Studio-Hotline. Das ist die 0381 49 78 110. Dann keiner meldet mehr. Aktuelle Flitzerblitzer.
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0: 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Mit Elisabeth Reinhold. Moin.

Das Schöne ist ja, Ostseewelle könnt ihr einfach immer und überall hören. Das macht auch Frank aus Strahlendorf bei Schwerin. Gerade im Männerurlaub in Norwegen, die sind mit der Fähre rüber und jetzt ist Angeln angesagt. Liebe Grüße in die Runde und neben der kompletten Angelausrüstung ist die Ostseewelle-App, die knallrote, natürlich auch mit im Gepäck. Das geht ja auch ganz einfach, ne? So seid ihr auch im Urlaub immer gut informiert, was in der Heimat so los ist und genießt natürlich jederzeit all eure Lieblingshits und das überall auf der Welt, jetzt in den Sommerferien.

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1: Jetzt alle Farben featuring René Miller mit Body Talk.

0: Beste Welle hier am Samstag. Es ist 11.27 Uhr, 11:27, 12:03. In der nächsten halben Stunde für euch die meiste Musik mit allen aktuellen Hits. Dermot Kennedy mit Funeral, frischer neuer Hit. Und dazu einer meiner absoluten Lieblings-Sommer-Hits, Luis Fonsi und Daddy Yankee mit Despacito. Bleibt bei Ostseewelle.
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0: Kühlung gibt es zum Beispiel in Krakau am See. 20 Grad Badewassertemperatur, bis zu 29 Grad Lufttemperatur sind drin. Dazu bleibt es trocken, schwacher Wind aus nördlichen Richtungen auch nur. Zwei-Tage-Trend, noch schöner, noch sonniger und Temperaturen bis 30 Grad. 11.31 Uhr ist es. 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Vorsicht bitte, auf der A19, beide Richtungen, zwischen Krakau am See und Linstow, da eine Feldbewässerung. Das spritzt auch so ein bisschen auf die Autobahn. Ist besonders gefährlich in der Senke, also fahrt da schön vorsichtig. Landkreis Vorpommern-Rügen, B96, zwischen Rambin und Albitte-Fehr auf dem Rügenzubringer, da ein Liegenbleiber. Flitzerblitzer stehen auf der A14 am Ende der Autobahn Richtung Insel Pöhl. A14 Richtung Karstadt, Höhe Platerberg. A24 Richtung Hamburg zwischen Zarrentin und Galin. B96 Rügenzubringer Richtung A20 Hörersplatz Rügenblick. B91 in Spornitz Richtung Neustadt-Glewe an der Kirche. Am Ortsausgang Brüssow Richtung Löcknitz. In Groß-Kussewitz Richtung Poppendorf. Zwischen Kronsvorde und Bliesdorf beidseitig. In Letzin-Siedlung Richtung Buro. In Neumukran aus Sassnitz kommt. Zwischen Parum und Drei-Lützow Höhe Drei-Lützow-Ausbau. Am Ortsausgang Röbel Richtung Damberg stehen sie noch. Dann Stralsund-Karl-Marx-Straße beidseitig, in Trassenheide beidseitig, Warnemünde Parkstraße Richtung Dietrichshagen, in Wismar Philosophenweg und ihr habt auch noch einen.
1: Moin, der Tim hier. Kurz hinter der 100-Männer-Brücke in Rostock Richtung Südring bauen sie gerade den Laser auf.
0: Danke, Tim. Habt ihr auch noch welche gesehen? Dann ruft durch bei uns auf der Studio-Hotline. Das ist die 0381 49 78 110. Dann keiner meldet mehr. Aktuelle Flitzerblitzer.
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0: Mit Elisabeth Reinhold. Euch einen schönen sonnigen Samstag. Jetzt hier für euch Taylor Swift mit The Fate of Ophelia. Moin!

0: Ihr hört Ostseewelle am Samstag und unser Uwe 1916 Herr Wolitzer, der ist ja nun nicht so der Riesenfußballfan. Aber heute wird er wahrscheinlich einem Team ganz besonders die Daumen drücken und unsere Andrea Sparmann ganz genauso. Das haben sie diese Woche im Guten Morgen verraten.
1: Mag die Norweger irgendwie?
2: Ich auch. Ich finde die ganz cool. Ich hatte die auch gar nicht auf dem Plan, Norwegen, dass die so weit kommen, bin ich ganz ehrlich.
1: Und dann dieser Haaland dazu. Gefühlt 3 Meter groß und egal, ob du den umhauen willst oder nicht, der steht immer wieder auf. Und wie das immer so ist, wenn jemand so im Fokus steht, dann guckt man natürlich auch mal, was findet man über den. Und wir als Musiksender Nummer 1 für euch haben uns gedacht, Mensch, da war doch mal was. Der hat in seiner Teenie-Zeit mal einen Rap-Song mit Kumpels rausgebracht. Pass mal auf.

0: Naja, zum Glück ist er Fußballer geworden.
1: Aber ich finde es irgendwie lustig. Und jetzt pass auf, wenn das dann natürlich so ist, dass ein riesiger DJ aus dem Land, aus Norwegen, dann sich dieses Ding nimmt, dann wird wahrscheinlich ein Hit raus. Und ihr kennt ja Kaigo. Von Kaigo spielen wir ganz viele Sachen hier bei Ostsee.
2: Der ist ja Norweger.
1: Der ist Norweger, ganz genau. Und der hat daraus das hier gemacht. Pass auf.

0: Und vor allem, ich denke mal, wenn sie die WM gewinnen sollten, dann sowieso. Aber schönes Ding, muss man wirklich sagen, hat sogar dieses Huh mit reingemischt, das von ihrem Rudern hier, ne? Auch immer mit drin.
1: Ich finde es ganz cool.
0: Ja.
2: Übrigens, wenn man Haaland googelt, dann rudern auch Wikinger über den Bildschirm. Der gute Morgen hier bei Ostseewelle mit Andrea Sparmann und Uwe 169,5 Wolitzer. Montag wieder ab 5 Uhr hier bei Ostseewelle. Und Norwegen spielt ja dann heute gegen England im Viertelfinale. 23 Uhr sind wir mal gespannt und drücken natürlich, ja, Norwegen die Daumen. Na, ganz ehrlich mal. Ostseewelle hier, euch ein schönes Wochenende, einen schönen Samstag. Jetzt gehört Just Wanna Have Fun.

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0: Ihr hört aus die Welle am Samstag, 4:04 ist es. Beim kleinen Mittagssnack genießt ihr die meiste Musik mit allen aktuellen Hits. Gleich vor euch die Frau, die jetzt eine eigene Barbie hat, Miley Cyrus mit End of the World dabei. Und gute Laune, Sonnensound gibt's von Inner Circle mit Thread Alalalalong. Bleibt bei Ostseewelle.
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10: Geisel in Berliner Supermarkt befreit. Neue Kfz-Lehrwerkstatt in Torgelow übergeben. Guten Tag, ich bin Dirk Justes. Aufatmen in Berlin. Die Geisel aus dem Supermarkt in Marienfelde ist befreit. Seit dem Abend hatte sich ein Mann dort mit der Frau verschanzt. Die Polizei war mit einem Großaufgebot im Einsatz und konnte den Täter schließlich überwältigen. Die Hintergründe der Tat sind weiter unklar. Was von Menschen gemacht ist und wo KI dahinter steckt, das lässt sich auch bei Musik immer schwerer sagen. Internationale Musikverbände schlagen jetzt eine Kennzeichnung vor. Fans wollen wissen, ob und wie KI genutzt wurde, heißt es zur Begründung. Geplant ist allerdings nur ein freiwilliges Modell. Am RBB in Torgelow ist nach rund 15 Monaten Bauzeit die neue Kfz-Lehrwerkstatt fertig. Ab dem kommenden Schuljahr kann dort die Ausbildung beginnen. Der Neubau kostet rund 2 Millionen Euro. Die Werkstatt bietet moderne Prüf- und Trainingssysteme, auch für Elektrofahrzeuge. Für das neue Schuljahr sind bislang 15 Azubis angemeldet. Die Verhandlungen um die deutsche Bundestrainernachfolge laufen. In New York hat es nun das erste Treffen von DFB-Bundesliga und Jürgen Klopp gegeben, schreibt die Bild. Klopp gilt als Wunschkandidat und hat offensichtlich auch Lust auf den Job. Die Gespräche mit Klopps bisherigem Arbeitgeber Red Bull stehen noch aus. 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Und jetzt das Wetter.
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0: Die Temperaturen aktuell bei uns in Mecklenburg-Vorpommern zwischen 24 und 26 Grad. Bis zu 29 Grad sind noch maximal drin. Dazu Sonne, Sonne, noch mehr Sonne. Es bleibt den ganzen Tag trocken und sonnig. Ein paar lockere Wolken sind mit dabei, die machen aber nichts. Und dazu weht auch nur ein schwacher Wind aus nördlichen Richtungen. Der Zwei-Tage-Trend sieht genauso gut aus. Morgen am Sonntag und übermorgen am Montag Sonne, Sonne, Sonne bis 30 Grad. 12.02 Uhr ist es. 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A20 Richtung Lübeck zwischen Schönberg und der Raststätte Schönberger Land. Vorsicht bitte Gegenstände auf der Fahrbahn. Dann Landkreis Ludwigslust-Parchim. In Wittenburg gibt es einen Festumzug bis 16 Uhr. Da kann es zu ein paar Behinderungen kommen und Sperrungen auch in der gesamten Innenstadt. Landkreis Vorpommern-Rügen, B96 zwischen Rambin und Alte Fähr. Vorsicht bitte da ein Liegenbleiber. Flitzerblitzer. Die stehen auf der A14 am Ende der Autobahn Richtung Inselpöhl. Dann nochmal A14 Richtung Karstadt, Höhe Platerberg. A24 Richtung Hamburg zwischen Zarrentin und Galin. B96 Rügenzubringer Richtung A20, Jörersplatz Rügenblick und Umgehung Samtens Richtung Bergen. B91 in Spornitz Richtung Neustadt-Glewe an der Kirche. Dann B098 Hohengüstow Richtung A11. Am Ortsausgang Brüssow Richtung Löcknitz. In Groß-Kussewitz Richtung Poppendorf. Zwischen Kronsforde und Bliesdorf beidseitig. In Letzin Siedlungen Richtung Buro. In Neumokran aus Sassnitz kommt. Zwischen Parum und Drei-Lützow Höhe Drei-Lützow Ausbau. Am Ortsausgang Röbel Richtung Dambeck. In Rostock kurz hinter der 100-Männer-Brücke Richtung Südring. In Stralsund und Karl-Marx-Straße beidseitig. Trassenheide beidseitig, Warnemünde in der Parkstraße, Wismar Philosophenweg und ihr habt auch noch einen.
8: Moin, eine große Dose auf dem Blitzer zerfetzen. Tremitz raus Richtung Wolgast, im Wald hinten stehen, so ein See sein.
0: Danke dir. Habt ihr auch noch welche gesehen? Dann ruft euch bei uns auf der Studio-Hotline. Das ist die 0381 49 78 110. Denn keiner meldet mehr. Aktuelle Flitzerblitzer.
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0: Schönen Samstag mit Ostseewelle.
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die meiste Musik mit allen aktuellen Hits hier bei Ostseewelle. In der nächsten halben Stunde frischer neuer Hit von You Not Us und Daddy Yankee. Das ist Flipside und dazu Frauenpower von Olivia Dean, Man I Need, bleibt bei Ostseewelle.

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12: Wir haben aktuell um die 25 Grad. Abkühlung gibt's. Aktuelle Badewassertemperatur vor der Insel Pöhl 17 Grad. Bis zu 29 Grad Lufttemperatur sind drin. Dazu Sonne satt den ganzen Tag. Zwei Tage Trend, weiter sonnig, weiter heiß bis 30 Grad. 12.30 Uhr ist es.
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12: Soweit alles frisch und frei. Eine gute Fahrt euch. Die Flitzerblitzer. Die stehen aber auf der A14 am Ende der Autobahn Richtung Insel Pöhl. A14 Richtung Karstadt, Höhe Platerberg. A24 Richtung Hamburg zwischen Zarrentin und Gallin. B96 Rügenzubringer Richtung A20, Höhe Rastplatz Rügenblick und Umgehung Samtens Richtung Bergen. B91 in Spornitz Richtung Neustadt-Glewe an der Kirche. B98 Hohengüstow Richtung A11. Am Ortsausgang Brüssow Richtung Löcknitz zwischen Kunsforde und Bliesdorf beidseitig. In der Zinsiedlung

0: 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Das ist die 0381 49 78 110. Dann keiner meldet mehr. Aktuelle Flitzerblitzer.
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0: Mit Elisabeth Reinhold. Moin.

Ihr hört Ostseewelle und Anna aus Boltenhagen, die genießt gerade die Sonne im Garten. Heute Nachmittag kommen dann ein paar Freunde zum Grillen, ein paar kühle Getränke und ihr Musikwunsch hat sie abgegeben. Jetzt hier, Last Ketchup mit dem Ketchup-Song. Also die Tanzmoves kann wirklich jeder. Und eure Musikwünsche könnt ihr auch ganz einfach abgeben bei Ostseewelle.

Das war der frische neue Hit von Kygo und Khalid, Save My Love, hier bei Ostseewelle. Jetzt geht's hier kultig weiter aus den 80ern mit Roxette. Und von wegen, Social Media ist nur was für junge Leute. Roxette hat bei Instagram über 300.000 Follower. Ja, die nehmen uns da auch ständig mit, was da so abgeht hinter den Tourkulissen. Jetzt hier bei Ostseewelle mit The

0: Super ist, dass Wochenende ist, super ist, dass die Sonne scheint, super ist, dass ihr Ostseewelle hört und super ist, dass Sophie jetzt übernimmt.
1: Ja, hallo, vielen Dank. Ja, ich wünsche dir einen schönen, tollen, sonnigen Samstag natürlich heute noch. Ich kann mir vorstellen, der eine oder andere von euch ist gerade zum Badesee unterwegs, du ja vielleicht gleich auch nochmal. Da begleiten wir euch natürlich, ne, mit der meisten Musik, mit allen aktuellen Hits. Richtig knackig wird's mit J.Lo und David Guetta, Save Me Tonight. Und ich finde, der klingt beim Refrain auch irgendwie so, als würde jemand ins Wasser springen.
0: Ja.
1: Ja, hört ihr gleich. Geht gleich weiter.
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12: Geisel in Berliner Supermarkt befreit. Neue Rettungswagen im Landkreis Vorpommern-Greifswald. Guten Tag, ich bin Dirk Justus. Die Berliner Polizei hat eine Geisel aus einem Supermarkt befreit. Seit dem Abend hatte sich ein Mann dort mit der Frau verschanzt. Der Täter soll bewaffnet gewesen sein und drohte mit Gewalt. Am Vormittag erfolgte dann der Zugriff durch Spezialkräfte. Die Hintergründe der Tat sind weiter unklar. Die Rufe nach einer Verschiebung der deutschen Klimaziele werden lauter. Vertreter aus Politik, Wirtschaft und Gewerkschaften fordern in der Welt am Sonntag, erst 2050 CO2-neutral zu werden. So wie das die EU vorschreibt. In der deutschen Zielmarke 2045 sehen sie eine unnötige Belastung für die Industrie. Neue Rettungswagen für Greifswald und Heringsdorf. Der Eigenbetrieb Rettungsdienst des Landkreises Vorpommern-Greifswald hat jetzt 5 neue Rettungswagen an DRK und ASB übergeben. Das Besondere an den Wagen, wenn das Fahrgestell irgendwann kaputt geht, kann der teure Aufbau des Rettungswagens einfach auf ein neues Fahrgestell gebaut werden. Bei der Fußball-WM hat die Schweiz in der Nacht einen dicken Brocken vor der Brust. Das Team von Coach Murat Yakin trifft im Viertelfinale in Kansas City auf Titelverteidiger Argentinien. Trotzdem rechnet sich die Schweiz was aus, hatten sich Messi und Co. doch zuletzt schwer getan. Davor spielt noch Norwegen gegen England. Wann immer etwas Wichtiges passiert, ihr hört es sofort bei Ostseewelle und jetzt das Wetter.
1: Ich hoffe, ihr seid gut eingecremt und habt euren Sonnenhut schon auf. Heute heißt es nämlich...
13: The sun is so strong, baby!
1: Ganz genau, heiß ist es bis zu 29 Grad. Der Zwei-Tage-Trend, der sieht genauso gut aus. Morgen am Sonntag, da geht es genauso heiß und sonnig weiter bei 30 Grad maximal. Und übermorgen am Montag, da kommen dann wieder ein paar mehr Wolken dazu. Aber die tun uns nichts und heiß bleibt es trotzdem. 29 Grad Spitze.
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1: Es ist 13.03 Uhr, ihr hört Ostseewelle mit dem besten Verkehrsservice für unser Land. Eine Meldung aus dem Landkreis Mecklenburgische Seenplatte, die B198, Ortsausgang Wesenberg Richtung Neustrelitz. Da ist ein Mähdrescher liegen geblieben. Passt da schön auf. Dann Landkreis Ludwigslust-Parchim in Wittenburg, 13 bis 16 Uhr, ein Festumzug, Vollsperrung in der gesamten Innenstadt. Die Flitzerblitzer, die stehen am Ende der A14 Wismar Richtung Inselpöhl, dann A14 Richtung Karstadt, Höhe Platerberg, A24 Richtung Hamburg zwischen Zarrentin und Galin, zwei Stück auf der B96, einmal Rügenzubringer Richtung A20, Höhe Rastplatz Rügenblick und Umgehung Samtens Richtung Bergen. Ihr habt auch noch einen für uns, hallo?
14: Hallo liebes Ostseewelle-Team, Nadine hier. Ich möchte einen Blitzer wieder verpetzen in Nischo, aber 105 Richtung Wismar.
1: Super, ich danke dir. Dann B191 noch einer in Spornitz Richtung Neustadt Glewe an der Kirche. B195 Zeze beidseitig. B198 Hohengüstow Richtung A11. Ortsausgang Brüssow Richtung Löcknitz zwischen Kronsforde und Bliesdorf beidseitig. In Letzin Siedlung Richtung Buro. Neumukran aus Sassnitz kommt. Zwischen Parum und Drei-Lützow Höhe Drei-Lützow Ausbau. Ortsausgang Röbel Richtung Dambeck. In Rostock kurz hinter der 100-Männer-Brücke Richtung Südring. Dann in Stralsund und Karl-Marx-Straße beidseitig. In Trassenheide beidseitig. In Warnemünde Parkstraße Richtung Dietrichshagen. Dann in Wismar Philosophenweg. Und Ortsausgang Zemetz Richtung Wolgast im Wald. Habt ihr auch noch welche entdeckt? Gerne anrufen. Studio Hotline ist die 0381 49 78 110. Denn keiner meldet mehr aktuelle Flitzerblitzer.
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0: Ihr hört Ostseewelle am warmen Samstagmittag. Vielleicht habt ihr ja auch schon, wie die beiden, heute schon lecker gegrillt.
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3: Schon wieder?
2: Wir haben noch Reste.
3: Von gestern?
2: Nee, von heute Morgen.
3: Was?
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2: Lediglich die Nachbarn sind etwas genervt wegen der Holzkohle, weißt du?
3: Das ist aber auch wirklich sehr unsolidarisch.
2: Was?
3: Es gibt doch so tolle Elektrogrills.
2: Ja, aber das kostet ja Strom.
3: Schont aber die Umwelt und riecht nicht so stark für die Nachbarn.
2: Holzkohle schont meinen Geldbeutel, Hans-Werner. Das ist mir wesentlich wichtiger.
3: Egoist.
2: Wie bitte?
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2: Ja, danke. 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
3: Ah, typisch.
2: Was?
3: Dein Vater war ja auch so ein Egoschwein.
2: Wie bitte?
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2: Toller Mann, sag ich dir. 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

0: Hitzewelle am Samstag. Vielleicht esst ihr ja auch gerade ein schönes Eis. Bunt und abwechslungsreich, wie der Blick in die Eistruhe, ist auch die Auswahl von all euren Lieblingshits. Tropisch wird's mit einem späten 90er von einer Band, die ganz besonders auf Passionsfrüchte steht. Ja, vielleicht erratet ihr ja schon. Und erfrischend haben wir den neuesten Superhit von Olivia Rodrigo dabei. Drop Dead. Unbedingt dranbleiben für die meiste Musik mit allen aktuellen Hits.
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5: Im Landkreis Vorpommern-Greifswald, genauer gesagt Sportplatz Ferdinandshof, da sind es aktuell 25 Grad. Und wie auch überall sonst im Land ist da heute noch Sonne ohne Ende angesagt. Perfekt für ein großes Feuerwehrfest, ja? Also, Hinder könnt ihr noch ganz viel erleben, bis 17 Uhr mindestens und dann später natürlich noch Party ohne Ende. Der Zwei-Tage-Trend, wettertechnisch genauso schön, viel Sonne und dazu sogar Temperaturen bis 30 Grad. 13.32 Uhr, Ostseewelle, der beste

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0: Ich bin Sophie und ich freue mich, dass wir gemeinsam den Samstag jetzt noch verbringen. Das hier ist der aktuelle Hit von Olivia Rodrigo. Das ist Drop Dead bei Ostseewelle. Schönen Samstag.

Ihr hört Ostseewelle, euren Sommersender heute. Gute Laune pur und eine Erfrischung nach der anderen gibt's hier bei der meisten Musik mit allen aktuellen Hits. Das hier ist einer davon, Stay If You Wanna Dance von Miles Smith. Der Megastar macht seinen Sommerurlaub auch gerne mal.

Sibylle läuft auf dem Weg zu Oma und Opa. Die haben bestimmt ein leckeres Eis für euch. Zumindest bestimmt leckerer, als was Dua Lipa gern schlägt. Die mag Vanilleeis mit Olivenöl und Salz.

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12: Forderungen nach einer Angleichung der deutschen Klimaziele an EU-Vorgaben. Pilotprojekt für Wildtiermanagement in Mecklenburg-Vorpommern startet. Guten Tag, ich bin Gisa Weber. Führende Vertreter aus Wirtschaft, Gewerkschaften und Politik fordern 5 Jahre mehr Zeit für den Weg zur Klimaneutralität. Der deutsche Sonderweg mache den Industriestandort nur teurer, ohne dem Klima zu nützen, so etwa RWE-Chef Krebber in der Welt. Europaweit lautet das Ziel klimaneutral bis 2050. Aufatmen in Berlin. Die Geisel aus dem Supermarkt in Marienfelde ist befreit. Seit dem Abend hatte sich ein Mann dort mit einer Frau verschanzt. Die Polizei war mit einem Großaufgebot im Einsatz und konnte den Täter schließlich überwältigen. Die Hintergründe der Tat sind weiter unklar. In Mecklenburg-Vorpommern startet ein bundesweit einmaliges Pilotprogramm zum Wildtiermanagement. Das Land fördert das Vorhaben im Kreis Vorpommern-Greifswald mit rund 264.000 Euro. In den kommenden 5 Jahren soll untersucht werden, wie sich Konflikte zwischen Wildtieren sowie Land- und Forstwirtschaft besser lösen lassen. Die Verhandlungen um die deutsche Bundestrainernachfolge laufen. In New York hat es nun das erste Treffen von DFB, Bundesliga und Jürgen Klopp gegeben, schreibt die Bild. Klopp gilt als Wunschkandidat und hat offensichtlich auch Lust auf den Job. Die Gespräche mit Klopps bisherigem Arbeitgeber Red Bull stehen noch aus. 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
14: In Neuruppin, da ist gerade auch schön sonnig natürlich und 25 Grad haben wir dort. Da haben gerade unsere Jungs vom Hansa Rostock Startschuss gehabt gegen den dänischen Zweitligisten Havidovre IF im Volksparkstadion. Die haben nämlich ein Testspiel jetzt im Rahmen ihres Sommertrainingslagers, ja? Ist jetzt gerade um 14 Uhr losgegangen. Ansonsten, wie dort auch überall, jede Menge Sonne und 29 Grad an der Spitze. Der Zwei-Tage-Trend, morgen am Sonntag und auch übermorgen am Montag, sieht das genauso aus, Sonne satt und sogar Top-Temperaturen bis zu 30 Grad. 14.02 Ostseewelle, der beste Verkehrsservice für unser Land. Landkreis Ludwigslust-Parchim, bis 16 Uhr ist in Wittenburg noch Festumzug angesagt. Da ist in der gesamten Innenstadt jede Menge los und dementsprechend auch voll gesperrt. Die Flitzerblitzer, die stehen am Ende der A14 Wismar Richtung Inselpöhl, A14 Richtung Karstadt-Höhe Platerberg, A24 Richtung Hamburg zwischen Zarrentin und Galin, B96 Rügenzubringer Richtung A20 Höhe Rastplatz Rügenblick und Umgehung Samtens Richtung Bergen, dann B105 in Lischow Richtung Wismar, B191 Spornitz Richtung Neustadt-Glewe an der Kirche, B195 Zeze beidseitig, B198 Hohengüstow Richtung A11, Ortsausgang Brüssow Richtung Lognitz, zwischen Drei Lützow und Parum, Ortseingang Greifswald, wenn ihr aus Dietrichshagen kommt, kurz hinter dem Einkaufszentrum. Dann zwischen Kronsforde und Bliestorf beidseitig, in der Zien-Siedlung Richtung Buro. In Neumukran, wenn ihr aus Sassnitz kommt, zwischen Parum und Drei Lützow Höhe Drei Lützow Ausbau. Ortsausgang Röbel Richtung Dambeck. In Rostock kurz hinter der 100-Männer-Brücke Richtung Südring. In Stralsund Karl-Marx-Straße beidseitig, Trassenheide beidseitig. Warnemünde-Parkstraße Richtung Dietrichshagen. Ortsausgang Zemitz Richtung Wolgast im Wald. Und ihr habt auch noch einen für uns. Hallo?
15: Moin, ich wollte Blitze melden in Wismar, Erwin-Fischer-Straße Richtung Roth und Hartmann.
14: Ja, super, vielen lieben Dank. Habt ihr auch noch welche entdeckt? Dann macht's doch ganz gerne genauso. Studio-Hotline einfach mal anrufen 0381 49 78 110. Denn keiner meldet mehr aktuelle Flitzerblitzer.
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Sommerferien. So ein tolles Gefühl. Ihr hört Ostseewelle am Samstag, als ich noch einen halben Meter kleiner war als jetzt, ja. Da habe ich immer gedacht, die Leute im Radio, die sind ganz mini und wirklich da drin. Und dann wollte ich die halt immer mal treffen. So, einmal selbst rein ins Radio. Das geht als Ostseewelle-Ferien-Wetterkind. Dafür könnt ihr euch ganz einfach anmelden im Web bei ostseewelle.de und dann halt mal in den Sommerferien hierher vorbeikommen, ja? Das Wetter vorlesen, das ist Ostseewelle. Jetzt mit dem aktuellen Sommerhit Cascada und Felix Jehn. Boy, you turn me.

0: Ostseewelle, gleich 14:30 am Samstag. Und auch die nächste halbe Stunde haben wir einen Superhit nach dem anderen für euch. Wir starten direkt rein mit Alex Warren und seinem Power-Pop Fever Dream. Und später dann noch Rihanna mit einer fetten Partyhymne. Und direkt davor, ja, da gibt's einen, der wäre statt Sänger fast Bademeister geworden. Dann wären American Girls aber wohl auch Thema gewesen. Unbedingt dranbleiben für die meiste Musik mit allen aktuellen Hits.
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0: Ja, da haben wir heute ein zweifaches H im Wetter. Heiß und hell. Also ab ins Kühle nass und Sonnenbrille auf. 29 Grad sind es maximal. Der Zwei-Tage-Trend wird auch so schön sommerlich. Sonne ohne Ende und auch 30 Grad sind höchstens drin.
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0: Es ist 14.31 Uhr. Hier hat Ostseewelle mit dem besten Verkehrsservice für unser Land. A20 Richtung Stettin, die Einfahrt Straßburg-Uckermark. Achtung, da ist einer liegen geblieben. Dann Landkreis Ludwigslust-Parchim. Halbseitige Sperrung B191. Kurz vor Rom, da ist ein Traktoranhänger umgekippt. Dann in Wittenburg bis 16 Uhr noch ein Festumzug. Da ist aktuell viel voll gesperrt in der gesamten Innenstadt. Die Flitzerblitzer stehen am Ende der A14 Wismar Richtung Inselpöhl, A14 Richtung Karstädt Höhe Platterberg, A24 Richtung Hamburg zwischen Zarrentin und Galin. Zwei Stück auf der B96, einmal Rügenzubringer Richtung A20 Höhe Rastplatz Rügenblick und Umgehung Samtens Richtung Bergen. Dann B105 in Lieschow Richtung Wismar, B191 Spornitz Richtung Neustadt-Glewe an der Kirche, B195 Zeze beidseitig, B198 Hohengüstow Richtung A11, Ortsausgang Brüssow Richtung Löcknitz, zwischen Dreilützow und Parum, Ortseingang Greifswald aus Dietrichshagen kommt, kurz hinterm Einkaufszentrum. Dann zwischen Grunsvorde und Biestorf beidseitig. In Letzin-Siedlung Richtung Buro. Neumukran, wenn ihr aus Sassnitz kommt. Dann zwischen Parum und Dreilützow Höhe Dreilützow Ausbau. Ortsausgang Röbel Richtung Dambeck. In Rostock kurz hinter der 100-Männer-Brücke Richtung Südring. In Stralsund Karl-Marx-Straße beidseitig. Trassenheide beidseitig. In Warnemünde in der Parkstraße Richtung Dietrichshagen. In Wismar Erwin-Fischer-Straße. Und noch einer, Ortsausgang Zemitz Richtung Wolgast im Wald. Habt ihr auch noch welche gesehen? Dann gerne anrufen. Studio-Hotline ist die 0381 49 78 110. Denn kein

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0: ihr Ostseewelle. Am Samstag, ich kann mir vorstellen, der eine oder andere von euch sitzt gerade schön im schattigen Plätzchen im Garten, ein kühles Erfrischungsgetränk in der Hand. Passend dazu servieren wir euch ein bisschen was Portugiesisches in der Playlist, ja? Dança Kuduro und kurz darauf, für alle, die sich schon aufs WM-Viertelfinale heute Abend freuen, Dai Dai mit Shakira und Burna Boy. 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
15: Forderungen nach Verschiebung der deutschen Klimaziele. Schulamt prüft Abi-Debakel in Hagenow. Guten Tag, ich bin Gisa Weber. Die Rufe nach einer Verschiebung der deutschen Klimaziele werden lauter. Vertreter aus Politik, Wirtschaft und Gewerkschaften fordern in der Welt am Sonntag, erst 2050 CO2-neutral zu werden, so wie das die EU vorschreibt. In der deutschen Zielmarke 2045 sehen sie eine unnötige Belastung für die Industrie. Die Berliner Polizei hat eine Geisel aus einem Supermarkt befreit. Seit dem Abend hatte sich ein Mann dort mit einer Frau verschanzt. Der Täter soll bewaffnet gewesen sein und drohte mit Gewalt. Am Vormittag erfolgte dann der Zugriff durch Spezialkräfte. Die Hintergründe der Tat sind weiter unklar. An einem Gymnasium in Hagenow ist jeder dritte Abiturient durchgefallen. 18 von 51 Prüflingen haben den Abschluss nicht geschafft. Das Schulamt untersucht jetzt die Ursachen. Unterrichtsausfälle seien laut Behörde vollständig aufgefangen worden. Im Viertelfinale der Fußball-WM steigt heute das Duell der Sturmgiganten. Norwegen mit Erling Haaland gegen England mit Harry Kane. Die Engländer sind leicht favorisiert, dürfen die Norweger aber nicht unterschätzen. Anstoß in Miami ist 23 Uhr unserer Zeit. Später muss die Schweiz gegen Titelverteidiger Argentinien ran. 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Und jetzt das Wetter.
0: Der Tressower See bei Bobitz, der hat aktuell 21 Grad und bei der Badestelle Ziegenwiese, da sind es 20 Grad im Wasser. Das sind bei den aktuellen Lufttemperaturen so um die 26 Grad ja ziemlich gute Nachrichten, würde ich sagen. Ansonsten viel Sonne auch heute Nachmittag noch. Der Zwei-Tage-Trend, der bleibt auch so schön warm, Sonne satt und Top-Temperaturen bis zu 30 Grad.
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0: Es ist 15.01 Uhr und wir schauen auf die Straßen für euch. Eine Meldung habe ich aus dem Landkreis Ludwigslust-Parchim. In Wittenburg ist jetzt noch bis 16 Uhr Festumzug angesagt. Deswegen ist da dicke Luft in der gesamten Innenstadt. Aber ansonsten alles frisch und frei. Die Flitzerblitzer. Die stehen am Ende der A14 Wismar Richtung Insel Pöhl. Dann A14 Richtung Karstadt, Höhe Platerberg. A24 Richtung Hamburg zwischen Zarrentin und Galin. B96 Rügenzubringer Richtung A20 Höhe Rastplatz Rügenblick und Umgehung Samtens Richtung Bergen. Dann B105 Leschow Richtung Wismar. B191 in Spornitz Richtung Neustadt-Glewe an der Kirche. B195 in Zeze beidseitig. B198 Hohengüstow Richtung A11. Ortsausgang Brüssow Richtung Löcknitz. Ortseingang Greifswald, wenn ihr aus Dietrichshagen kommt, kurz hinter dem Einkaufszentrum. Dann zwischen Kronsforde und Bliestorf beidseitig. In Letzin-Siedlung Richtung Buro. Neumukran, wenn ihr aus Sassnitz kommt. Zwischen Parum und Drei-Lützow Höhe Drei-Lützow Ausbau. Ortsausgang Röbel Richtung Dambeck. In Rostock, kurz hinter der 100-Männer-Brücke Richtung Südring. Dann in Stralsund an der Karl-Marx-Straße beidseitig. In Trassenheide beidseitig. Warnemünde-Parkstraße Richtung Dietrichshagen. In Wismar, Erwin-Fischer-Straße. Und noch einer Ortsausgang Zehmitz Richtung Wolgast im Wald. Habt ihr auch noch welche entdeckt? Dann gerne anrufen. Studio-Hotline ist die 0381 49 78 110. Denn keiner meldet mehr aktuelle Flitzerblitzer.
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0: Einer davon ist dieser hier von Leonie und Callum Scott. Das

Ihr hört Ostseewelle am Samstagnachmittag. Genauso macht es übrigens Marlene aus Güstrow. Die ist gerade auf dem Weg zum Flesensee. Ihr Traum ist es mal, an so einem See direkt zu leben. Passend dazu ihr Musikwunsch. Das ist Peter Fox mit Haus am See.

0: runtergekühlt, ja. Das ist einfach der Mix mit der meisten Musik, mit allen aktuellen Hits. Romantisch wird's auch in der nächsten halben Stunde wieder. Love Me Like You Do dabei. Und direkt vorweg, dicker Ohrwurm von Somber Homerock. Homewrecker heißt der. Aktueller Hit. Alles gleich hier nach halb.
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0: Ja, da gibt es heute ja wirklich gar nichts auszusetzen. Blauer Himmel ohne Ende, sonnig und dazu 29 Grad maximal. Der Zwei-Tage-Trend, der sieht genauso toll aus. Temperaturen bis zu 30 Grad. 15.31 Uhr, Ostseewelle, der beste Verkehrsservice für unser Land. Eine Meldung für euch aus dem Stadtverkehr Schwerin, da ist jetzt ein Demolauf. Zoo stadteinwärts ist gesperrt. Dann Landkreis Ludwigslust-Parchim in Wittenburg ist jetzt noch bis 16 Uhr ein halbes Stündchen der Festumzug angesagt. Deswegen ist da in der Innenstadt viel los und viel gesperrt. Die Flitzerblitzer, die sind auf der am Ende der A14, so rum, Wismar Richtung Insel Pöhl, dann A14 Richtung Karstadt, Höhe Platerberg, A24 Richtung Hamburg zwischen Zarrentin und Galin, B96 Rügenzubringer Richtung A20, Höhe Rastplatz Rügenblick und Umgehung Samtens Richtung Bergen, dann B105 Lieschow Richtung Wismar, B191 in Spornitz Richtung Neustadt-Glewe an der Kirche, B195 in Zeze beidseitig, B198 Hohengüstow Richtung A11, dann Ortsausgang Brüssow Richtung Löcknitz, Ortseingang Greifswald aus Dietrichshagen kommt kurz hinterm Einkaufszentrum, zwischen Kronsforde und Bliestorf beidseitig, in Letzin-Siedlung Richtung Buro, Neumukran aus Sassnitz kommt, zwischen Parum und Dreilützow Höhe Dreilützow Ausbau, Ortsausgang Röbel Richtung Dambeck, in Rostock kurz hinter der 100-Männer-Brücke Richtung Südring, dann in Stralsund Karl-Marx-Straße beidseitig, Trassenheide beidseitig, Warnemünde Parkstraße Richtung Dietrichshagen, in Wismar Erwin-Fischer-Straße und noch einer Ortsausgang Zemitz Richtung Wolgast im Wald. Habt ihr auch noch welche gesehen? Gerne anrufen. Studio Hotline ist die 0381 49 78 110. Denn keiner meldet mehr aktuelle Flitzerblitzer.
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0: Ich höre an Ostseewelle, auch am Wochenende von früh bis spät. Vielen Dank dafür. Und besonders gut funktionieren wir natürlich mit euch zusammen.
1: Moin Moin, ihr Hübschen. In Fürstenberg, B96, Richtung Neustrelitz, in der 30-Zone beim Templiner Hof. Unten steht der Blitzer.
0: Haki meldet noch einen für uns, einen Flitzerblitzer. Vielen Dank dafür. Mehr davon immer gern an die 0381 49 78 110. Und auch gerne, was sonst so anliegt. Ne? Ihr habt Ostseewelle.

0: Ihr hört Ostseewelle am Sommersamstag. Richtig ins Schwitzen gekommen sind übrigens auch unsere Hansa-Jungs heute. Und zwar im Sommertrainingslager, ja. Da stand ein Testspiel gegen den Zweitligisten aus Dänemark an, wie Dovre. Und das Spiel ist jetzt übrigens vorbei. Und es gab Gleichstand. 2:2, da haben sich aber beide Teams jetzt, finde ich, eine Abkühlung verdient. Gespielt haben sie in Neuruppin. Dann können sie jetzt ja auch in Ruppiner See hüpfen. Falls ihr auch gerade am See chillt, gibt gleich perfekte Mucke zum Sommerfeeling. Justin Bieber mit dabei und auch der neue Pop-Hit von Fastboy, Beautiful Life. Das ist die meiste Musik mit allen aktuellen Hits.
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15: Forderungen nach einer Angleichung der deutschen Klimaziele an EU-Vorgaben. Pilotprojekt für Wildtiermanagement in Mecklenburg-Vorpommern startet. Guten Tag, ich bin Gisa Weber. Führende Vertreter aus Wirtschaft, Gewerkschaften und Politik fordern 5 Jahre mehr Zeit für den Weg zur Klimaneutralität. Der deutsche Sonderweg mache den Industriestandort nur teurer, ohne dem Klima zu nützen, so etwa RWE-Chef Krebber in der Welt. Europaweit lautet das Ziel klimaneutral bis 2050. In NRW gibt es nach Bränden immer noch Einschränkungen im Bahnverkehr. Nun ist im Netz ein Bekennerschreiben aufgetaucht. Demnach hat eine linksextreme Gruppe Feuer in mehreren Kabelschächten gelegt. Ob das Schreiben echt ist, lässt sich nur schwer überprüfen. Der Kölner Staatsschutz ermittelt. In Mecklenburg-Vorpommern startet ein bundesweit einmaliges Pilotprogramm zum Wildtiermanagement. Das Land fördert das Vorhaben im Kreis Vorpommern-Greifswald mit rund 264.000 Euro. In den kommenden 5 Jahren soll untersucht werden, wie sich Konflikte zwischen Wildtieren sowie Land- und Forstwirtschaft besser lösen lassen. Bei der Fußball-WM hat die Schweiz in der Nacht einen dicken Brocken vor der Brust. Das Team von Coach Murat Yakin trifft im Viertelfinale in Kansas City auf Titelverteidiger Argentinien. Trotzdem rechnet sich die Schweiz eine Chance aus, hatten sich Messi und Co. doch zuletzt schwer getan. Davor spielt noch Norwegen gegen England. 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
0: Ja, ich würde sagen, das ist noch schwer in Ordnung für so einen Samstagnachmittag. Heute im Juli viel Sonne, nur hier und da harmlose Wolken. Bei Temperaturen noch so um die 25 Grad. Der Zwei-Tage-Trend, morgen am Sonntag, da geht's munter so weiter, 30 Grad maximal und dazu Sonne ohne Ende. Und übermorgen am Montag, da gesellen sich dann ein paar Wölkchen wieder dazu, aber alles noch meist harmlos bei 28 Grad Spitze. 16:01 Ostseewelle, der beste Verkehrsservice für unser Land. Landkreis Ludwigslust, Parchim, B191 in Neustadt-Glewe. Die Abfahrt A24 Richtung Kurzzeitparkplätze, da kommt es aktuell zu Stau wegen dem Erbiduan-Festival. Da braucht ihr so 15 Minuten länger. Die Flitzerblitzer, die stehen am Ende der A14 Wismar Richtung Inselpöhl, A14 Richtung Karstadthöhe Platterberg, A24 Richtung Hamburg zwischen Zarrentin und Galin. B96 Rügenzubringer Richtung A20 Höhe Rastplatz Rügenblick. In Fürstenberg-Havel Richtung Neustrelitz beim Templiner Hof. Dann B105 in Lischow Richtung Wismar. B191 Spornitz Richtung Neustadt-Glewe an der Kirche. B195 in Zeze beidseitig. B198 Hohengüstow Richtung A11. Dann Ortsausgang Brüssow Richtung Löcknitz. Ortseingang Greifswald, wenn ihr aus Dietrichshagen kommt, kurz hinterm Einkaufszentrum. Zwischen Kronsforde und Biestorf beidseitig. In Letzinsiedlung Richtung Buro. In Neustrelitz Bürgerseeweg Richtung Wesenberger Chaussee. Dann zwischen Parum und Dreilützow Höhe Dreilützow Ausbau. Ortsausgang Röbel Richtung Dambeck. In Stralsund Karl-Marx-Straße beidseitig. Trassenheide beidseitig. Und noch einer in Warnemünde in der Parkstraße Richtung Dietrichshagen. Habt ihr auch noch welche entdeckt? Gerne melden über die Studio-Hotline, das ist die 0381 49 78 110. Denn keiner meldet mehr aktuelle Flitzerblitzer.
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Ihr hört Ostseewelle am sonnigen Sommersamstag. Ja, ich hab's drauf mit Alliterationen. Wer es auch richtig drauf hat, also oder er erst recht, ist David Garrett. Der fiedelt vielen von euch heute Abend was vor. Und zwar im IGA Park in Rostock. Großes Ostseewelle Open Air. Liebe Grüße an alle, die dorthin gerade schon unterwegs sind. Das wird bestimmt richtig cool. Bis dahin feiern wir hier noch weiter mit all euren Lieblingssets. Zum Beispiel mit diesem schönen späten 80er. Das, ist Lambada.

0: kann mir vorstellen, der eine oder andere von euch hört Ostseewelle gerade gemütlich auf dem Campingplatz. Sonne genießen, gleich machen wir das gemeinsam mit einem aktuellen Hit. Und zwar Ordinary mit dabei von Alex Warren. Und direkt rein in die nächste halbe Stunde mit To Love Somebody von Holly Humberstone. Das ist ein zartes Stimmchen auf entspanntem, aber doch so peppigem Pop-Sound. Das ist die meiste Musik mit allen aktuellen Hits. Unbedingt dranbleiben.
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0: Es ist 16:30 und wir schauen gemeinsam aufs Wetter.
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0: Ganz egal, ob ihr in Mecklenburg seid oder in Vorpommern, es ist überall warm. Um und bei sind wir aktuell noch so bei 26 Grad. Der Zwei-Tage-Trend sieht genauso schön aus, sowohl morgen am Sonntag als auch übermorgen am Montag. Da wird es wieder herrlich sommerlich, ganz, ganz viel Sonne und Top-Temperaturen bis 30 Grad.
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0: Es ist 16.31 Uhr, ihr hört Ostseewelle mit dem besten Verkehrsservice für unser Land. Landkreis Ludwigslust-Parchim, B191 in Neustadt-Glewe, Abfahrt A24 Richtung Kurzzeitparkplätze. Da kommt es aktuell zu Stau wegen dem Airbnb One Festival. Da steht ihr ungefähr 15 Minuten. Michi meldet uns noch etwas aus dem Stadtverkehr Schwerin. Da heißt es, es staut sich am Ostdorfer Ufer wegen einer Demo. Da braucht ihr aktuell 10 Minuten mehr in die Stadt rein. Die Flitzerblitzer. Die stehen am Ende der A14 Wismar Richtung Insel Pöhl. A14 Richtung Karstadt, Höhe Plater Berg. A24 Richtung Hamburg zwischen Zarrentin und Galin. B96 Rügenzubringer Richtung A20, Höhe Rastplatz Rügenblick. Dann Fürstenberg-Havel Richtung Neustrelitz beim Templiner Hof. B105 in Lieschow Richtung Wismar. B191 Spornitz Richtung Neustadt-Glewe an der Kirche. B195 in Zeetze beidseitig. B198 Hohengüstow Richtung A11. Dann Ortsausgang Brüssow Richtung Löcknitz. Ortseingang Greifswald, wenn ihr aus Dietrichshagen kommt, kurz hinterm Einkaufszentrum. Dann zwischen Kronsforde und Bliestorf beidseitig. In der Zinsiedlung Richtung Buro. Neustrelitz Bürgerseeweg Richtung Wesenberger Chaussee. Dann zwischen Parum und Drei-Lützow, Höhe Drei-Lützow Ausbau. Ortsausgang Röbel Richtung Dambeck. In Stralsund in der Karl-Marx-Straße beidseitig. In Trassenheide beidseitig. Und noch einer in Warnemünde in der Parkstraße Richtung Dietrichshagen. Habt ihr auch noch welche entdeckt? Gerne anrufen. Studio-Hotline ist die 0381 49 78 110. Denn keiner meldet mehr aktuelle Flitzerblitzer.
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0: Ich bin Sophie und das hier ist jetzt der aktuelle Hit von Holly Humberstone. To Love Somebody. Macht euch einen schönen Samstagnachmittag.

Ihr hört Ostseewelle am Samstag, egal ob beim Airbeat One in Neustadt-Glewe oder bei den Rügener Hafentagen in Sassnitz, ne? Da sind wir ja auch mit der Ostseewelle Sommertour. Überall ist ordentlich was los bei uns am Land an diesem herrlichen Wochenende. Und das hier, das finde ich persönlich auch nochmal besonders cool. Ich schaue nämlich selber auch immer so nach so Open-Air-Autokinos. Premiere heute in Burow im Landkreis Mecklenburgische Seenplatte. Um 9:30 heißt es da, Film ab auf dem Sportplatz vor der Grundschule. Kanu des Manitou. Bloß was zum Sitzen mitbringen.

0: Ostseewelle, 4 Minuten vor 5 Uhr haben wir's. Der eine oder andere von euch kommt gerade vielleicht vom Spielplatz wieder zurück. Vielen Dank, dass ihr Ostseewelle direkt wieder angemacht habt. Wir versorgen euch weiter mit eurer Lieblingsmusik. We No Speak Americano wartet schon auf uns. Und direkt vorweg mixen wir euch einen Ohrwurm aus den aktuellen Chart-Hits Mr. Know-It-All von Teddy Swims. Das ist die meiste Musik mit allen aktuellen Hits.
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15: Forderungen nach Verschiebung der deutschen Klimaziele. Schulamt prüft Abi-Debakel in Hagenow. Guten Tag, ich bin Gisa Weber. Die Rufe nach einer Verschiebung der deutschen Klimaziele werden lauter. Vertreter aus Politik, Wirtschaft und Gewerkschaften fordern in der Welt am Sonntag, erst 2050 CO2-neutral zu werden, so wie das die EU vorschreibt. In der deutschen Zielmarke 2045 sehen sie eine unnötige Belastung für die Industrie. Aufatmen in Berlin. Die Geisel aus dem Supermarkt in Marienfelde ist befreit. Seit dem Abend hatte sich ein Mann dort mit einer Frau verschanzt. Die Polizei war mit einem Großaufgebot im Einsatz und konnte den Täter schließlich überwältigen. Die Hintergründe der Tat sind weiter unklar. An einem Gymnasium in Hagenow ist jeder dritte Abiturient durchgefallen. 18 von 51 Prüflingen haben den Abschluss nicht geschafft. Das Schulamt untersucht jetzt die Ursachen. Unterrichtsausfälle seien laut Behörde vollständig aufgefangen worden. Bundestrainer Jürgen Klopp. Das wird immer wahrscheinlicher. Der DFB und der 59-Jährige sollen sich grundsätzlich einig sein, heißt es in einem Statement des Verbands. Allerdings hat Klopps aktueller Arbeitgeber Red Bull auch noch ein Wörtchen mitzureden. 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Und jetzt das Wetter.
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0: Ich habe gerade mal meinen Kopf hier aus dem Fenster gehalten und ich bin doch immer noch sehr froh um unsere Klimaanlage hier drin. 26 Grad sind es aktuell noch und dazu Sonne ohne Ende. Auch der Zwei-Tage-Trend sieht schön sommerlich aus, immer noch viel Sonne und dazu 30 Grad maximal.
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0: Im Landkreis Ludwigslust-Parchim, achso, entschuldigt bitte, es ist 17.01 Uhr, hier ganz ordentlich von vorne, 17.01 Uhr, ihr habt Ostseewelle mit dem besten Verkehrsservice für unser Land. Landkreis Ludwigslust-Parchim, DB 191 in Neustadt-Glewe, Abfahrt A24 Richtung Kurzzeitparkplätze, da staut es sich aktuell ordentlich wegen Anreiseverkehr Airbeat One. Da braucht ihr um die 20 Minuten länger. Dann Stadtverkehr Schwerin, es staut sich am Ostdorfer Ufer wegen einer Demo, da braucht ihr jetzt 10 Minuten mehr. Die Flitzerblitzer, die stehen auf der A14 Richtung Karstadt, einmal Höhe Platerberg und dann A24 Richtung Hamburg zwischen Zarrentin und Galin. Dann B96 Rügenzubringer Richtung A20 Höhe Rastplatz Rügenblick. In Fürstenberg-Havel Richtung der Strelitz beim Templiner Hof. B105 in Lieschow Richtung Wismar. B191 Spornitz Richtung Neustadt-Glewe an der Kirche. B195 Zeze beidseitig. B198 Hohengüstow Richtung A11. Dann Ortsausgang Brüssow Richtung Löcknitz, Ortseingang Greifswald, wenn ihr aus Dietrichshagen kommt, kurz hinterm Einkaufszentrum. Zwischen Grunsvorde und Bliestorf beidseitig, in Letzin-Siedlung Richtung Buro. Neustrelitz-Bürgerseeweg Richtung Wesenberger Chaussee. Zwischen Parum und Drei-Lützow Höhe Drei-Lützow Ausbau. Ortsausgang Röbel Richtung Dambeck, in Stralsund Karl-Marx-Straße beidseitig. In Trassenheide beidseitig und noch einer in Warnemünde in der Parkstraße Richtung Dietrichshagen. Habt ihr auch noch welche entdeckt? Dann sehr gerne melden. Studio-Hotline ist die 0381 49 78 110. Denn keiner meldet mehr aktuelle Flitzerblitzer.
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0: Ich bin Sophie und wir haben jetzt den aktuellen Hit von Teddy Swims für euch. Das hier ist Mr. Know-It-All. Auch tatsächlich einer meiner persönlichen Favoriten im Moment. Richtiger Ohrwurm. Viel Spaß damit!

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0: 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Am frühen Samstagabend, vielleicht grillt auch ihr heute gemütlich mit Freunden draußen. Wetter und Wochentag geben es ja her. Zur Vorbereitung läuft Ostseewelle in der Küche. Zum Beispiel gleich mit einem richtig geilen Hit aus dem Jahr 2000, I'm Out of Love. Und dazu gibt's Niall Horan gemeinsam mit Miles Smith. Die haben auch einen ruhigen Sommerhit zusammengerührt. 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
0: So wie dieser Tag war, so wird auch der Abend einfach herrlich und sonnig. Aktuell haben wir noch Temperaturen um die 24 Grad. Und dazu lässt die Sonne uns einfach nicht in Ruhe. Der 2-Tage-Trend. Morgen am Sonntag, da wird es nochmal genauso schön wie heute. Sonnig und warm bei 30 Grad Spitze und übermorgen am Montag zwar ein paar mehr Wolken, aber dennoch viel Sonne und bis zu 29 Grad. 17.31 Uhr, Ostseewelle, der beste Verkehrsservice für unser Land. A24 Richtung Hamburg, Achtung, zwischen Hagenow und Wittenburg ist einer liegen geblieben und da sind Gegenstände auf der Fahrbahn. Dann Landkreis Ludwigslust Parchim, B191 Neustadt Glewe, Abfahrt A24 Richtung Kurzzeitparkplätze. Da staut es sich aktuell ganz schön doll wegen der Anreise zum Airbeat One Festival. Ihr braucht ungefähr 25 Minuten länger. Die Flitzerblitzer, die stehen auf der A24 Richtung Karstadt, Höhe Platerberg. A24 Richtung Hamburg zwischen Zarrentin und Galin. B96 Rügenzubringer Richtung A20 Höhe Rastplatz Rügenblick. In Fürstenberg an der Havel Richtung Neustrelitz beim Templiner Hof. Dann B105 Lieschow Richtung Wismar. B191 in Spornitz Richtung Neustadt Glewe an der Kirche. Dann B195 in Zeze beidseitig. B198 Hohengüstow Richtung A11. Ortsausgang Brüssow Richtung Löcknitz. Ortseingang Greifswald, wenn ihr aus Dietrichshagen kommt, kurz hinterm Einkaufszentrum. Zwischen Kronsforde und Bliestorf beidseitig. In Letzin-Siedlung Richtung Buro. Neustrelitz-Bürgerseeweg Richtung Wesenberger Chaussee. Zwischen Parum und Dreilützow Höhe Dreilützow-Ausbau. Ortsausgang Röbel Richtung Dambeck. In Stralsund Karl-Marx-Straße beidseitig. Trassenheide beidseitig. Und noch einer in Warnemünde in der Parkstraße Richtung Dietrichshagen. Habt ihr auch noch welche gesehen? Dann ruft an. Studio Hotline ist die 0381 49 78 110. Denn keiner meldet mehr aktuelle Flitzerblitzer.
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Ihr hört Ostseewelle am Samstag, 17.46 Uhr ist es. Jetzt mit einem Mann, der ist wirklich ein Ehemann wie aus dem Bilderbuch. So süß, wirklich. Michael Schulte, er ist jetzt seit genau 10 Jahren mit seiner Frau Katharina zusammen. 2018 haben sie sich dann ja auch das Ja-Wort gegeben. Und jetzt veröffentlicht er immer noch ein Liebeslied nach dem anderen. Das hier ist das aktuelle, Lovesick heißt es. Und der Hit soll zeigen, wie frisch verliebt er sich immer noch fühlt. Süß. Michael Schulte mit Lovesick. 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

0: Viele von euch sind gerade im Auto unterwegs, vielleicht auch schon auf dem Nachhauseweg. Die Kids schlafen hinten vom anstrengenden Badetag, ja. Dann kloppen wir euch mal was Peppiges rein, damit ihr nicht auch noch einpennt, meine ich natürlich. Jojo Action aus den 90ern und direkt hinterher, ganz frisch vom Band, Funeral von Dermot Kennedy. Richtig schöner, emotionaler Hit. 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
11: Forderungen nach einer Angleichung der deutschen Klimaziele an EU-Vorgaben. Pilotprojekt für Wildtiermanagement in Mecklenburg-Vorpommern startet. Guten Abend, ich bin Gisa Weber. Führende Vertreter aus Wirtschaft, Gewerkschaften und Politik fordern 5 Jahre mehr Zeit für den Weg zur Klimaneutralität. Der deutsche Sonderweg mache den Industriestandort nur teurer, ohne dem Klima zu nützen, so etwa RWE-Chef Krebber in der Welt. Europaweit lautet das Ziel klimaneutral bis 2050. In NRW gibt es nach Bränden immer noch Einschränkungen im Bahnverkehr. Nun ist im Netz ein Bekennerschreiben aufgetaucht. Demnach hat eine linksextreme Gruppe Feuer in mehreren Kabelschächten gelegt. Ob das Schreiben echt ist, lässt sich nur schwer überprüfen. Der Kölner Staatsschutz ermittelt. In Mecklenburg-Vorpommern startet ein bundesweit einmaliges Pilotprogramm zum Wildtiermanagement. Das Land fördert das Vorhaben im Kreis Vorpommern-Greifswald mit rund 264.000 Euro. In den kommenden 5 Jahren soll untersucht werden, wie sich Konflikte zwischen Wildtieren sowie Land- und Forstwirtschaft besser lösen lassen. Der DFB ist in den Verhandlungen mit Jürgen Klopp um den Posten des Bundestrainers einen großen Schritt vorangekommen. Beide Seiten haben sich bei einem Treffen in New York grundsätzlich geeinigt, heißt es. Was unter anderem noch fehlt, ist das Go von Klopps aktuellem Arbeitgeber Red Bull. 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Und jetzt das Wetter.
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0: Ja, die Sonne ist einfach nicht aufzuhalten heute. 23 Grad sind es jetzt noch in Zingst und sogar 27 in Göhlen bei Ludwigslust. Wow. Auch der Zwei-Tage-Trend sieht heiß und sommerlich aus. Sonne satt und dazu knacken wir die 30-Grad-Marke. 18 1502, Ostseewelle, der beste Verkehrsservice für unser Land. A20 Richtung Stettin zwischen Bad Doberan und Rostock West. Achtung, da sind Gegenstände auf der Fahrbahn. Fahrt schön vorsichtig. Dann noch eine Meldung aus dem Landkreis Ludwigslust-Parchim für euch. Neustadt Glewe, Stichwort Airbeat One Festival. Die B191 ist im Moment ziemlich verstaut. Wie sagt man das? Ist voll einfach. Wegen halt Anreise zum Festival. Ihr braucht da locker eine halbe Stunde länger. Die Flitzerblitzer, die stehen auf der A14 Richtung Karstadthöhe Platterberg. A24 Richtung Hamburg zwischen Zarrentin und Galin. B96 Rügenzubringer Richtung A20 Höhe Rastplatz Rügenblick. Fürstenberg-Havel Richtung Neustrelitz beim Templiner Hof. B105 Lieschow Richtung Wismar. B191 in Spornitz Richtung Neustadt-Glewe an der Kirche. B195 in Zeze beidseitig. B198 Hohengüstow Richtung A11. Dann Ortsausgang Brüssow Richtung Löcknitz. Ortsangang Greifswald, wenn ihr aus Dietrichshagen kommt, kurz hinter dem Einkaufszentrum. Zwischen Kronsforde und Biestorf beidseitig. In Letzin-Siedlung Richtung Burow. Neustrelitz-Bürgerseeweg Richtung Wesenberger Chaussee. Zwischen Parum und Dreilützow-Höhe Dreilützow-Ausbau. Ortsausgang Röbel Richtung Dambeck. In Stralsund Karl-Marx-Straße beidseitig. In Trassenheide beidseitig. Und noch einer in Warnemünde in der Parkstraße Richtung Dietrichshagen. Habt ihr auch noch welche entdeckt? Gerne melden. Studio Hotline ist die 0381 49 78 110. Denn keiner meldet mehr aktuelle Flitzerblitzer.
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0: Mit Sophie. Hallo.

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0: Ihr hört Ostseewelle, Samstagabend. Zum Abendbrot servieren wir euch was Frisches jetzt vom Grill Man I Need. Und dazu wird's heiß. Gute Laune pur von Alle Farben und René Miller mit ihrem aktuellen Hit Buddy Talk. 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
0: Ihr hört Ostseewelle und wir haben das Wetter für euch. In Lubmin an der Seebrücke, da sind es aktuell eigentlich nur 22 Grad. Uneigentlich würde ich schätzen, eher so um die 40. Hier wird nämlich heute Abend heiß getanzt. Schon seit 18 Uhr ist das Salsa angesagt. Wenn ihr mögt, könnt ihr da sehr gerne noch hin und euch austoben. Ich meine, sonnig ist und bleibt es ja noch eine Weile. Der Zwei-Tage-Trend ist genauso herrlich. Viel Sonne und dazu Temperaturen bis 30 Grad. 18.31 Uhr, Ostseewelle, der beste Verkehrsservice für unser Land. Eine Meldung für euch aus dem Landkreis Mecklenburgische Seenplatte, B198, zwischen Miro und Miro-Dorf. Da gab es einen Unfall, ihr kommt aber aktuell noch vorsichtig dran vorbei. Die Flitzerblitzer, die stehen auf der A14 Richtung Karstadthöhe, Platerberg. A24 Richtung Hamburg, zwischen Zarrentin und Galin. B96 Rügenzubringer Richtung A20 Höhe Rastplatz Rügenblick. Dann Fürstenberg-Havel Richtung Neustrelitz beim Templiner Hof. B105 in Lischow Richtung Wismar. B191 Spornitz Richtung Neustadt-Glewe an der Kirche. B195 CC beidseitig. B198 Hohengüstow Richtung A11. Dann Matthias meldet noch B321 in Schwerin auf der Kriewitzer Chaussee. Ortsausgang Brüssow Richtung Löcknitz. Ortseingang Greifswald, wenn ihr aus Dietrichshagen kommt, kurz hinter dem Einkaufszentrum. Zwischen Kronsforde und Bliestorf beidseitig. In Letzin-Siedlung Richtung Buro. Neustrelitz-Bürgerseeweg Richtung Wesenberger Chaussee. Zwischen Parum und Drei-Lützow Höhe Drei-Lützow Ausbau. Ortsausgang Röbel Richtung Dambeck. In Stralsund in der Karl-Marx-Straße beidseitig. In Trassenheide beidseitig. Und noch einer in Warnemünde in der Parkstraße Richtung Dietrichshagen. Habt ihr auch noch welche entdeckt? Gerne melden. Studio-Hotline ist die 0381 49 78 110. Denn keiner meldet mehr aktuelle Flitzerblitzer.
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Ihr hört Ostseewelle am Samstagabend und es ist still geworden um die hochschwangere Austies. Vor 10 Tagen gab es das letzte Video von der Sängerin auf Instagram. Ob das Baby jetzt da ist? Hier ist erstmal ihr Hit, Electrified. Das ist Ostseewelle. Ja.

0: Ihr hört Ostseewelle am Samstagabend, 18 Uhr. 58 ist es genau jetzt fürs gemütliche Zusammensitzen mit Freunden. Gibt's von uns ganz viel von eurer Lieblingsmusik. Aus den späten 90ern haben wir gleich Torn und dazu Lauscherspitzen für einen Hit, den ihr garantiert hier bei Ostseewelle zuallererst hört. Repeated von Ed Sheeran und Martin Garrix. Richtig cooler Popsong. 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
8: Ich bin Jan-Henner Reitze. Der Hausärzteverband prognostiziert Einschnitte für Patienten durch das Sparpaket bei den gesetzlichen Krankenversicherungen. Praxen würden jetzt Kürzungsprogramme fahren, sagte der Vorsitzende des Hausärzteverbands Markus Blumenthal-Bayer im Deutschlandfunk.
9: Die Patienten werden immer älter und dadurch auch immer mehr. Auch die Kosten für Personal und Mieten steigen immer weiter, so der Chef des Hausärzteverbandes. Das sei für die Praxen nicht mehr zu schaffen. Auch gäbe es genug Hausärzte, die mit 63 Jahren sagten, wenn das kommt, da habe ich die Schnauze voll. Der Verbandschef sieht mit dem Sparpaket die einzelnen Bereiche unterschiedlich stark belastet. Besonders seien der ambulante Bereich betroffen, aber auch Kliniken. Nicht genug werde bei der Pharmabranche und den Krankenkassen gekürzt. Uli Reitinger, Nachrichtenredaktion.
8: An der Bahnstrecke zwischen Düsseldorf und Köln hat es gestern gebrannt. Die Strecke ist immer noch gesperrt. Jetzt wird klar, das Feuer ist vermutlich durch einen Brandanschlag ausgelöst worden. In einem Bekennerschreiben auf der linken Online-Plattform indimedia.org ist von Brandsätzen in einem Kabelschacht die Rede. Wegen der Schäden durch das Feuer werden Züge immer noch umgeleitet oder fallen aus. Auch im Fernverkehr gibt es Verspätungen. Es ist unklar, wann die Strecke wieder befahrbar ist. Bei der Bundesnetzagentur sind in den ersten 6 Monaten des Jahres mehr als 35.700 Beschwerden über Post- und Paketdienste eingegangen. Knapp 13.000 mehr als im Vorjahreszeitraum. Bei den meisten ging es um den Marktführer DHL.
10: Wenn das Paket einfach nicht ankommt oder der wichtige Brief spurlos verschwindet, ärgern sich viele sehr schnell. Aber genau solche Fälle landen inzwischen deutlich häufiger bei der Bundesnetzagentur. Die Deutsche Post hält die höheren Beschwerdezahlen allerdings für wenig aussagekräftig. Grund sei vor allem das neue, deutlich einfachere Meldesystem. Auffällig ist aber auch, nach DHL sorgt vor allem der Paketdienst DPD für viele Beschwerden. Größere regionale Problemfälle hat die Bundesnetzagentur nicht festgestellt. Zoe Tassovali, Redaktion.
8: Und zum Fußball. Der DFB und Jürgen Klopp sind sich grundsätzlich einig, Klopp soll den Posten als Bundestrainer übernehmen. Das hat der DFB nach einem ersten Gespräch mit Klopp bekannt gegeben. Unterschrieben ist aber noch nichts. Geklärt werden muss zum Beispiel noch, wie Klopp aus seinem laufenden Vertrag bei Red Bull rauskommt.
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0: Landesweit weiterhin schön sonnig und wir können auch heute Abend in kurzen Hosen Rausgehen, die Temperaturen liegen immer noch bei so 25 Grad. Der Zwei-Tage-Trend auch morgen am Sonntag, da machen wir wieder einen guten Eindruck, würde ich sagen, in Sommerkleidung oder Badeshorts. Da knacken wir dann nämlich sogar die 30-Grad-Marke. Übermorgen am Montag wieder gut zum Start in die Arbeitswoche, ein paar mehr Wolken. Ja, dann fühlen wir uns nämlich nicht allzu schlecht im Büro. Warm bleibt es aber trotzdem, 28 Grad maximal. 19.03 Uhr Ostseewelle, der beste Verkehrsservice für unser Land. Alles frei soweit auf den Straßen. Kommt gut durch. Die Flitzerblitzer, die stehen auf der A14 Richtung Karstadt, Höhe Platerberg. A24 Richtung Hamburg, zwischen Zarrentin und Galin. B96 Rügenzubringer Richtung A20, Höhe Rastplatz Rügenblick. Dann Fürstenberg-Havel Richtung Neustrelitz am Templiner Hof. B105 Lieschow Richtung Wismar. B191 Spornitz Richtung Neustadt-Glewe an der Kirche. B195 Zeze beidseitig. B198 Hohengüstow Richtung A11. B321 in Schwerin in der Kriwitzer Chaussee. Dann Ortsausgang Brüssow Richtung Löcknitz. Zwischen Kronsforde und Bliestorf beidseitig. In Letzin-Siedlung Richtung Buro. Neustrelitz-Bürgerseeweg Richtung Wesenberger Chaussee. Zwischen Parum und Drei-Lützow, Höhe Drei-Lützow-Ausbau. Ortsausgang Röbel Richtung Dambeck und Stralsund-Karl-Marx-Straße beidseitig. Trassenheide beidseitig und noch einer in Warnemünde in der Parkstraße Richtung Dietrichshagen. Habt ihr auch noch welche entdeckt? Dann ruft gerne an, Studio-Hotline ist die 0381 49 78 110. Denn keiner meldet mehr aktuelle Flitzerblitzer.
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0: Ich bin Sophie und ich freue mich, dass wir gemeinsam den Samstagabend verbringen.

0: Ostseewelle am Samstagabend, 19.18 Uhr ist es. Und diese Zahl, die ist auch wichtig. 0381 49 78 110. Okay, es sind mehrere Zahlen, ja. Bisschen gelogen. Das ist er, der direkte Draht zu uns ins Ostseewelle-Studio.
1: Ja, moin, hier ist die Frank aus Grimm. Ich wollte einmal schnell die Rennleitung verpetzen. Und zwar in der Greifswalder Straße oben, wo der alte Rewe-Parkplatz ist.
0: Alles klar, danke dir. Hast du den Sommertag ein bisschen genossen denn heute?
1: Ja, ich bin heute mit meinem Mann losgefahren. Wir haben heute nach einer Küche geschaut. Ja, und haben jetzt nachher mit unseren Kindern noch den Grill angeschmissen, haben das schöne Sommerwetter genossen. Ja, die Kinder haben draußen gespielt und jetzt lässt man natürlich den Abend dann dementsprechend noch ausklingen.
0: Sehr schön. Ja, mit Ostseewelle ließ sich das bestimmt viel besser grillen, ne?
1: Klar, Ostseewelle läuft immer bei uns.
0: Sehr schön. Ja, das freut uns. Dann geht's hier direkt weiter. Aktueller Hit, Repeat It.

0: Ihr hört Ostseewelle, 1:58, jetzt am Samstagabend. Der eine oder andere von euch schrubbt vielleicht schon am Grillrost, ja, sauber machen oder packt das ganze Geschirr in den Geschirrspüler. 3 Minuten Päuschen geben wir euch und zwar mit Red Red Wine. Einfach einmal hinsetzen und entspannen und hinterher powern wir dann wieder gemeinsam durch mit Hug Yourself von Kamrat. Alles in der nächsten halben Stunde. Das ist die meiste Musik mit allen aktuellen Hits.
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0: 22 Grad sind es gerade in Sassnitz auf Rügen. Kommt da alle gerne noch vorbei zu den Rügener Hafentagen. Wir sind auch für euch am Start und freuen uns aufs Kronkorkenschätzen mit euch. Und wenn ihr euch da verschätzt, nicht schlimm. Weil es gibt ja Top-Wetter stattdessen. Bleibt den ganzen Abend so wunderbar, wie es jetzt ist. Der 2-Tage-Trend, auch Sommer ohne Ende, gibt nichts zu meckern. Viel Sonne, viel heiß, bei bis zu 30 Grad. 19.31 Uhr, Ostseewelle, der beste Verkehrsservice für unser Land. Alles frisch und frei auf den Straßen. Die Flitzerblitzer, die stehen auf der A14 Richtung Karstadt, Höhe Platerberg. A24 Richtung Hamburg zwischen Zarrentin und Galin. B96 Rügenzubringer Richtung A20, Höhe Rastplatz Rügenblick. Dann in Fürstenberg-Havel Richtung Neustrelitz beim Templiner Hof. B105 in Lieschow Richtung Wismar. B191 Spornitz Richtung Neustadt-Glewe an der Kirche. B195 Zeze beidseitig. B198 Hohengüstow Richtung A11. B321 in Schwerin Krewitzer Chaussee. Ortsausgang Brüssow Richtung Löcknitz zwischen Kronsforde und Bliestorf beidseitig. In Letzin-Siedlung Richtung Buro, Neustrelitz, Bürgerseeweg Richtung Wesenberger Chaussee. Zwischen Parum und Drei-Lützow, Höhe Drei-Lützow Ausbau. Ortsausgang Röbel Richtung Dammbeck. Stralsund, Karl-Marx-Straße beidseitig. In Trassenheide beidseitig. Und in Warnemünde in der Parkstraße, wenn ihr Richtung Dietrichshagen fahrt. Habt ihr auch noch welche entdeckt? Gerne melden. Studio-Hotline ist die 0381 49 78 110. Denn keiner meldet mehr aktuelle Flitzerblitzer.
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0: Und weiter geht's mit euren Lieblingshits bei Ostseewelle.
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4: Ich bin Jan-Henner Reitze. Wegen des beschlossenen Sparpakets für die gesetzlichen Krankenkassen rechnet der Hausärzteverband mit Einschnitten für Patienten. Wegen der Änderungen hätten einzelne Praxen schon Pläne für Erweiterungen und mehr Personal auf Eis gelegt, sagte der Vorsitzende des Hausärzteverbands Markus Blumenthal-Bayer im Deutschlandfunk. Er bemängelt, dass etwa die Pharmabranche zu wenig zu dem Sparprogramm beitragen müsse. Nach mehr als 11 Stunden ist eine Geiselnahme in einem Berliner Supermarkt heute Morgen beendet worden. Spezialkräfte überwältigten den mutmaßlichen Täter und befreiten die festgehaltene Mitarbeiterin. Die Hintergründe der Tat sind immer noch unklar.
5: Die Frau kam mit einem Schock ins Krankenhaus, ebenso der mutmaßliche Geiselnehmer, der beim Zugriff leicht verletzt wurde. Schusswaffen waren nicht zum Einsatz gekommen, aber ein Taser. Zum Motiv und Hintergründen hat die Polizei bisher nichts gesagt. Der Mann habe zwar verschiedene Forderungen gestellt, diese seien aber spontan gewesen und schwer nachvollziehbar. Ein Mitarbeiter des Supermarkts berichtete, der Mann habe ein Messer gezogen, bestätigt ist das von der Polizei aber bisher nicht. Thomas Bleskin, Nachrichtenredaktion.
4: Die Führung im Iran hat Rache für den Tod seines obersten Führers Ayatollah Khamenei geschworen, der bei einem israelischen Luftangriff Ende Februar getötet worden war und jetzt beigesetzt wurde. Die Verhandlungen über einen langfristigen Frieden zwischen den USA und dem Iran stocken sowieso schon. Strittig ist vor allem, wer die für den Welthandel wichtige Straße von Hormuz kontrolliert. Und zum Fußball. Bei der WM in den USA, Kanada und Mexiko werden heute Abend die beiden ausstehenden Viertelfinals ausgetragen. Norwegen trifft ab 23 Uhr auf England. Um 3 Uhr spielt dann noch Argentinien gegen die Schweiz.
6: Das Hard Rock Stadium in Miami freut sich schon auf zehntausende rudernde Norweger, auf das Duell Erling Haaland gegen Harry Kane. In den norwegischen Geschäften sind Großbildleinwände ausverkauft. Alle wollen dieses Spiel zeigen und alle wollen es sehen. Im letzten Viertelfinale ist die Favoritenrolle klar verteilt, die Schweiz höchstens mit Außenseiterchancen gegen Argentinien, vor allem wenn Lionel Messi weiter so auftrumpft wie bisher in diesem Turnier. Uli Reitinger, Sportredaktion.
4: Neuigkeiten gibt es auch von der deutschen Nationalmannschaft. Der DFB und Jürgen Klopp sind sich grundsätzlich einig. Klopp soll neuer Bundestrainer werden, unterschrieben ist aber noch nichts.
7: Welle mit dem Wetter am Samstagabend. Ja, und auch heute Abend ist noch viel Sonne da, blauer Himmel. Und kalt ist es auch immer noch nicht. Also kalt wird sowieso nicht, aber auch nicht frischer. Temperaturen um die 24 Grad. Der Zwei-Tage-Trend, der sieht auch genauso schön sommerlich aus. Sonne satt und Temperaturen bis zu 30 Grad maximal. 20.03 Uhr Ostseewelle, der beste Verkehrsservice für unser Land. Alles preiseweit auf den Straßen. Die Flitzerblitzer, die stehen auf der A14 Richtung Karstadt, Höhe Platerberg. A24 Richtung Hamburg, zwischen Zarrentin und Galin. Dann B96 auf dem Rügenzubringer Richtung A20, Höhe Rastplatz Rügenblick. B191 Spornitz Richtung Neustadt-Glewe an der Kirche. B195 Zeze beidseitig. B198 Hohengüstow Richtung A20. Dann haben wir noch einen auf der B321 Schwerin-Kriwitzer Chaussee. Ortsausgang Brüssow Richtung Löcknitz. Zwischen Kronsvorde und Bliesdorf beidseitig. In der Zinsiedlung Richtung Burow. Zwischen Parum und Drei-Lützow Höhe Drei-Lützow Ausbau. Ortsausgang Röbel Richtung Dambeck. In Stralsund Karl-Marx-Straße beidseitig. In Trassenheide beidseitig. Und noch einer in Warnemünde in der Parkstraße Richtung Dietrichshagen. Habt ihr auch noch welche entdeckt? Gerne anrufen. Studio-Hotline ist die 0381 49 78 110. Denn keiner meldet mehr aktuelle Flitzerblitzer.
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1: Ich bin David Riemer. Wer wird neuer Bundestrainer der deutschen Fußballnationalmannschaft? Es dürfte auf Jürgen Klopp hinauslaufen. Der Deutsche Fußballbund hat nach einem Treffen mit Klopp in New York offiziell erklärt, dass sich beide Seiten grundsätzlich über eine Zusammenarbeit einig sind.
2: Nach Angaben des DFB wurden bei dem mehrstündigen Gespräch die wesentlichen Eckpunkte eines möglichen Vertrags abgestimmt. Die Verhandlungen sollen in der kommenden Woche fortgesetzt werden. Nach der Mitteilung sind beide Seiten zuversichtlich. Klopp gilt als Wunschkandidat für die Nachfolge von Julian Nagelsmann nach dem frühen WM aus der Nationalmannschaft. Bevor der 59-jährige Bundestrainer werden kann, muss allerdings noch sein bis 2029 laufender Vertrag mit Red Bull aufgelöst werden. Jan-Henna Reitze, Sportredaktion.
1: Die Bahnstrecke zwischen Düsseldorf und Köln ist nach einem mutmaßlichen Brandanschlag wieder frei. Seit gestern war die Strecke gesperrt gewesen, weil durch das Feuer Signalkabel beschädigt wurden. Es gab Ausfälle und Verspätungen auch im Fernverkehr. Inzwischen ist ein Bekennerschreiben online aufgetaucht, in dem von Brandsätzen in einem Kabelschacht die Rede ist. Auch Polizei und Staatsanwaltschaft gehen davon aus, dass der Brand gelegt wurde. Die Kritik am Sparpaket für die gesetzlichen Krankenkassen reißt nicht ab. Neben der Opposition melden sich jetzt auch Länder, Hausärzte und Kommunen zu Wort. Sie warnen vor spürbaren Folgen für die medizinische Versorgung.
3: Hamburgs Bürgermeister Tschentscher bezeichnete das Gesetz als Fehlleistung der Bundesregierung. Er kritisierte, versicherungsfremde Leistungen würden weiter aus Beiträgen statt aus Steuermitteln bezahlt. Der Hausärzteverband kündigte wegen der Sparvorgaben deutliche Einschnitte in den Praxen an und warnte vor Versorgungsproblemen, vor allem auf dem Land. Der Deutsche Landkreistag befürchtet zusätzliche Belastungen für Krankenhäuser. Das Sparpaket soll die gesetzlichen Krankenkassen ab 2027 finanziell entlasten und weitere Beitragserhöhungen verhindern. Thomas Bleskin, Nachrichtenredaktion.
1: Nach heftigen Regenfällen und Sturzfluten im US-Bundesstaat Missouri haben Einsatzkräfte hunderte Menschen aus den Fluten gerettet. Besonders betroffen war der Südosten des Bundesstaats, wo US-Medienberichten zufolge binnen 24 Stunden örtlich bis zu 30 cm Regen fielen. Die Behörden riefen den Notstand aus. Unter den Geretteten waren nach Behördenangaben auch mehr als 200 Kinder und Betreuer eines Sommercamps, die mit Hubschraubern in Sicherheit gebracht wurden.
4: Willkommen im Sonntag. Die zweite Hälfte des Wochenendes ist angebrochen. Ihr hört Ostseewelle und wir haben den Blick aufs Wetter für euch. Ja, heute Nacht meist freie Sicht in die Sterne und es kühlt sich ein bisschen ab. 13 Grad Minimum. Im Laufe des Sonntags heute wird es wieder schön sonnig und warm. Wir knacken die 30 Grad Marke. Der Zwei-Tage-Trend. Morgen am Montag dann wieder ein paar mehr Wolken über ganz Mecklenburg-Vorpommern, aber die tun uns nichts bei 28 Grad an der Spitze. Und übermorgen am Dienstag auch so. Sonne und Wolken im Wechsel bei bis zu 29 Grad.
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1: Jetzt alle Farben featuring René Miller mit Body Talk.

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1: Das sind You Not Us featuring Daddy DJ mit Flipside.

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1: Ich bin David Riemer. Die Union hat in einer neuen Umfrage leicht zugelegt, die AfD liegt aber weiter klar vorn. Das geht aus dem aktuellen Sonntagstrend des Instituts INSA für die Bild am Sonntag hervor.
2: Die Union verbessert sich im Vergleich zur Vorwoche um 1 Prozentpunkt auf 22%. Die AfD verliert zwar 1 Punkt, erreicht mit 28% aber weiterhin den höchsten Wert. Dahinter liegen SPD und Grüne mit jeweils 12% gleich auf. Die Linke legt 1 Punkt auf 11% zu und rückt damit an die beiden Parteien heran. FDP und BSW kämen unverändert auf jeweils 4% und würden den Einzug in den Bundestag erneut verpassen. Thomas Bleski, Nachrichtenredaktion.
1: Nach der rund 12-stündigen Geiselnahme in einem Berliner Supermarkt hat die Polizei die Identität des mutmaßlichen Täters festgestellt. Er soll 29 Jahre alt sein, sagte ein Sprecher der Staatsanwaltschaft. Der Mann soll seit Freitagabend eine Mitarbeiterin eines Supermarktes im Berliner Süden als Geisel genommen haben. Gestern Morgen erfolgte schließlich der Zugriff der Polizei. Die Frau und der 29-Jährige blieben weitestgehend unverletzt. Die Staatsanwaltschaft entscheidet heute, ob der Mann einem Haftrichter vorgeführt wird. Verlorene Pakete, verspätete Briefe oder beschädigte Sendungen. Bei der Bundesnetzagentur sind im ersten Halbjahr fast 36.000 Beschwerden über Post- und Paketdienste eingegangen. Die meisten davon richten sich gegen den Marktführer DHL.
3: Wenn das Paket einfach nicht ankommt oder der wichtige Brief spurlos verschwindet, ärgern sich viele sehr schnell. Aber genau solche Fälle landen inzwischen deutlich häufiger bei der Bundesnetzagentur. Die Deutsche Post hält die höheren Beschwerdezahlen allerdings für wenig aussagekräftig. Grund sei vor allem das neue, deutlich einfachere Meldesystem. Auffällig ist aber auch, nach DHL sorgt vor allem der Paketdienst DPD für viele Beschwerden. Größere regionale Problemfälle hat die Bundesnetzagentur nicht festgestellt. Zoe Tassovali, Nachrichtenredaktion.
1: Zum Fußball. Der DFB und Jürgen Klopp sind sich grundsätzlich einig. Klopp soll den Posten als Bundestrainer übernehmen. Das hat der DFB nach einem ersten Gespräch mit Klopp in New York bekannt gegeben. Unterschrieben ist aber noch nichts. Geklärt werden muss zum Beispiel noch, wie Klopp aus seinem laufenden Vertrag bei Red Bull rauskommt.
4: Willkommen im Sonntag. Die zweite Hälfte des Wochenendes ist angebrochen. Ihr hört Ostseewelle und wir haben den Blick aufs Wetter für euch. Ja, heute Nacht meist freie Sicht in die Sterne und es kühlt sich ein bisschen ab. 13 Grad Minimum. Im Laufe des Sonntags heute wird es wieder schön sonnig und warm. Wir knacken die 30 Grad Marke. Der Zwei-Tage-Trend. Morgen am Montag dann wieder ein paar mehr Wolken über ganz Mecklenburg-Vorpommern. Aber die tun uns nichts bei 28 Grad an der Spitze. Und übermorgen am Dienstag auch so. Sonne und Wolken im Wechsel bei bis zu 29 Grad.
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1: Das sind Yücel, Imael Angel und Ultranate mit Moving to the Sun.

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1: Martin Garrix und Ed Sheeran mit Repeated.

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1: Ich bin David Riemer. Mit der enormen Hitze nimmt auch die Waldbrandgefahr in Deutschland weiter zu. Der Deutsche Wetterdienst erwartet für heute in mehreren Regionen die höchste Warnstufe. Besonders betroffen sind der Südwesten und Teile Berlins.
2: Nach der aktuellen Prognose gilt die höchste Waldbrandgefahrenstufe 5 vor allem entlang der Grenze zu Frankreich, im Süden Baden-Württembergs und für den Berliner Nordosten. In vielen weiteren Regionen, darunter großen Teilen Baden-Württembergs sowie Gebieten in Rheinland-Pfalz, Hessen, Bayern und Brandenburg, wird die zweithöchste Warnstufe erreicht. Der Deutsche Wetterdienst rät deshalb zu besonderer Vorsicht. Offenes Feuer und Rauchen im Wald sollten unbedingt vermieden werden. Thomas Pleskin, Nachrichtenredaktion.
1: Die Hausärzte prognostizieren deutliche Einschnitte in der Versorgung durch das Sparpaket für die gesetzliche Krankenversicherung. Wir werden jetzt massive Kürzungsprogramme in den Praxen fahren, das sagte der Vorsitzende des Hausärztinnen- und Hausärzteverbands Blumenthal-Bayer im Deutschlandfunk.
3: Die Patienten werden immer älter und dadurch auch immer mehr. Auch die Kosten für Personal und Mieten steigen immer weiter, so der Chef des Hausärzteverbandes Blumenthal-Bayer. Das sei für die Praxen nicht mehr zu schaffen. Auch gäbe es genug Hausärzte, die mit 63 Jahren sagten, wenn das kommt, da habe ich die Schnauze voll. Der Verbandschef sieht mit dem Sparpaket die einzelnen Bereiche unterschiedlich stark belastet. Besonders seien der ambulante Bereich betroffen, aber auch Kliniken. Nicht genug werde bei der Pharmabranche und den Krankenkassen gekürzt. Uli Reit.